0: und ihre Saat den Heuschrecken. Als er ihre Weinstöcke mit Hagel schlug und ihre Maulbeerbäume mit Schlossen. Als er ihr Vieh preisgab dem Hagel und ihre Herden dem Wetterstrahl. Als er die Glut seines Zornes unter sie sandte, Grimm und Wut und Drangsal, eine Schar verderbenbringender Engel. Als er seinem Zorn freien Lauf ließ und ihre Seele vor dem Tode nicht bewahrte und ihr Leben preisgab der Pest. Als er alle Erstgeburt in Ägypten schlug, die Erstlinge ihrer Kraft in den Zelten Hams. Er ließ sein Volk ausziehen wie Schafe und führte sie wie eine Herde in der Wüste. Und er leitete sie sicher, dass sie sich nicht fürchteten. Aber ihre Feinde bedeckte das Meer. Er brachte sie zu seinem heiligen Lande, zu diesem Berge, den seine Rechte erworben hat, und vertrieb vor ihnen her die Völker und verteilte ihr Land als Erbe und ließ in ihren Zelten die Stämme Israels wohnen. Aber sie versuchten Gott und trotzten dem Höchsten und hielten seine Gebote nicht. Sie wichen zurück und waren treulos wie ihre Väter und versagten wie ein schlaffer Bogen. Sie erzürnten ihn mit ihren Höhen und reizten ihn zum Zorn mit ihren Götzen. Als das Gott hörte, entbrannte sein Grimm, und er verwarf Israel so sehr, dass er seine Wohnung in Silo dahingab, das Zelt, in dem er unter Menschen wohnte. Er gab seine Macht in Gefangenschaft und seine Herrlichkeit in die Hand des Feindes. Er übergab sein Volk dem Schwert und ergrimmte über sein Erbe. Ihre junge Mannschaft fraß das Feuer, und ihre Jungfrauen mußten ungefreit bleiben. Ihre Priester fielen durch Schwert, und die Witwen konnten die Toten nicht beweinen. Da erwachte der Herr wie ein Schlafender, wie ein Starker, der beim Wein fröhlich war, und schlug seine Feinde hinten und hängte ihnen ewige Schande an. Er verwarf das Zelt Josefs und erwählte nicht den Stamm Ephraim, sondern erwählte den Stamm Juda, den Berg Zion, den er lieb hat. Er baute sein Heiligtum wie Himmelshöhen, wie die Erde, die er gegründet hat für immer, und erwählte seinen Knecht David und nahm ihn von den Schafhürden. Von den säugenden Schafen holte er ihn, dass er sein Volk Jakob weide und sein Erbe Israel. Und er weidete sie mit aller Treue und leitete sie mit kluger Hand. Psalm 108. Lob Gottes und Zuversicht in Kriegsnot. Ein Psalmlied Davids.
1: Gott, mein Herz ist bereit, ich will singen und spielen. Wach auf, meine Seele, wach auf, Psalte und Harfe, ich will das Morgenrot wecken, ich will dir danken, Herr, unter den Völkern, ich will dir Lob singen unter den Leuten, denn deine Gnade reicht, so weit der Himmel ist, und deine Treue, so weit die Wolken gehen. Erhebe dich, Gott, über den Himmel und deine Herrlichkeit über alle Lande. Lass deine Freunde errettet werden, dazu hilf mit deiner Rechten und erhöre uns. Gott hat in seinem Heiligtum geredet. Ich will frohlocken. Ich will Sichem verteilen und das Tal Sukkot ausmessen. Gilead ist mein. Manasse ist auch mein. Und Ephraim ist der Schutz meines Haupts. Juda ist mein Zepter. Moab ist mein Waschbecken. Ich will meinen Schuh auf Edom werfen. Über die Philister will ich jauchzen. Wer wird mich führen in die feste Stadt? Wer wird mich nach Edom leiten? Wirst du es nicht tun, Gott, der du uns verstoßen hast, und ziehst nicht aus, Gott, mit unserem Heer? Schaff uns Beistand vor dem Feind, denn Menschenhilfe ist nichts nütze. Mit Gott wollen wir Taten tun, er wird unsere Feinde niedertreten.
0: Psalm 109. Ein Ruf zu Gott gegen erbarmungslose Widersacher. Ein Psalm Davids vorzusingen.
1: Gott, mein Ruhm, schweige nicht, denn sie haben ihr gottloses Lügenmaul wider mich aufgetan. Sie reden wider mir und reden

0: Und niemand soll ihm Gutes tun, und niemand erbarme sich seiner Weisen. Seine Nachkommen sollen ausgerottet werden, ihr Name soll schon im zweiten Glied getilgt werden. Der Schuld seiner Väter soll gedacht werden vor dem Herrn, und seine Mutters Sünde soll nicht getilgt werden. Der Herr soll sie nie mehr aus den Augen lassen, und ihr Andenken soll ausgerottet werden auf Erden, weil er so gar keine Barmherzigkeit übte, sondern verfolgte den Elenden und Armen und den Betrübten, ihn zu töten. Er liebte den Fluch, so komme er auch über ihn. Er wollte den Segen nicht, so bleibe er auch fern von ihm. Er zog den Fluch an wie sein Hemd, der dringe in ihn hinein wie Wasser und wie Öl in seine Gebeine. Er werde ihm wie ein Kleid, das er anhat, und wie ein Gürtel, mit dem er alle Zeit sich gürtet. So geschehe denen vom Herrn, die wider mich sind und die Böses reden wider mich. Aber du, Herr, sei du mit mir um deines Namens willen, denn deine Gnade ist mein Trost, errette mich. Denn ich bin arm und elend, mein Herz ist zerschlagen in mir. Ich fahre dahin wie ein Schatten, der schwindet, und werde abgeschüttelt wie Heuschrecken. Meine Knie sind schwach vom Fasten, und mein Leib ist mager und hat kein Fett. Ich bin ihnen zum Spott geworden, wenn sie mich sehen, schütteln sie den Kopf. Steh mir bei, Herr mein Gott, hilf mir nach deiner Gnade, und lass sie inne werden, dass dies deine Hand ist und du, Herr, das tust. Fluchen sie, so segne du. Erheben sie sich gegen mich, so sollen sie zu Schanden werden, aber dein Knecht soll sich freuen. Meine Widersacher sollen mit Schmach angezogen und mit ihrer Schande bekleidet werden wie mit einem Mantel. Ich will dem Herrn sehr danken mit meinem Munde und ihn rühmen vor der Menge, denn er steht dem Armen zur Rechten, dass er ihm helfe von denen, die ihn verurteilen.
1: Psalm 90. Zuflucht in unserer Vergänglichkeit. Ein Gebet des Mose, des Mannes Gottes.
0: Herr, du bist unsere Zuflucht für und für. Ehe denn die Berge wurden und die Erde und die Welt geschaffen wurden, bist du Gott von Ewigkeit zu Ewigkeit. Der du die Menschen lässest sterben und sprichst, kommt wieder, Menschenkinder. Denn 1000 Jahre sind vor dir wie der Tag, der gestern vergangen ist, und wie eine Nachtwache. Du lässest sie dahinfahren wie einen Strom. Sie sind wie ein Schlaf, wie ein Gras, das am Morgen noch sprost, das am Morgen blüht und sprost und des Abends welkt und verdorrt. Das macht dein Zorn, dass wir so vergehen, und dein Grimm, dass wir so plötzlich dahin müssen. Denn unsere Missetaten stellst du vor dich, unsere unerkannte Sünde ins Licht vor deinem Angesicht. Darum fahren alle unsere Tage dahin durch deinen Zorn. Wir bringen unsere Jahre zu wie ein Geschwätz. Unser Leben wäre 70 Jahre, und wenn's hochkommt, so sind's 80 Jahre. Und was daran köstlich scheint, ist doch nur vergebliche Mühe. Denn es fähret schnell dahin, als flögen wir davon. Wer glaubt's aber, dass du so sehr zürnest, und wer fürchtet sich vor dir in deinem Grimm? Lehre uns bedenken, dass wir sterben müssen, auf dass wir klug werden. Herr, kehre dich doch endlich wieder zu uns und sei deinen Knechten gnädig. Fülle uns frühe mit deiner Gnade, so wollen wir rühmen und fröhlich sein unser Leben lang. Erfreue uns nun wieder, nachdem du uns so lange plagest, nachdem wir so lange Unglück leiden. Zeige deinen Knechten deine Werke und deine Herrlichkeit ihren Kindern. Und der Herr, unser Gott, sei uns freundlich und fördere das Werk unserer Hände bei uns. Ja, das Werk unserer Hände wollest du fördern.
1: Psalm 125. Der Herr ist um sein Volk her. Ein Wallfahrtslied.
0: Die auf den Herrn hoffen, werden nicht fallen, sondern ewig bleiben wie der Berg Zion. Wie um Jerusalem Berge sind, so ist der Herr um sein Volk her, von nun an bis in Ewigkeit. Denn der gottlosen Zepter wird nicht bleiben über dem Erbteil der Gerechten, damit die Gerechten ihre Hand nicht ausstrecken zur Ungerechtigkeit. Herr, tu wohl den Guten und denen, die frommen Herzens sind, die aber abweichen auf ihre krummen Wege, wird der Herr dahin fahren lassen,

0: mit den Übeltätern. Friede sei über Israel.
1: Psalm 27. Gemeinschaft mit Gott. Von David.
2: Der Herr ist mein Licht und mein Heil. Vor wem sollte ich mich fürchten? Der Herr ist meines Lebens Kraft. Vor wem sollte mir grauen? Wenn die Übeltäter an mich wollen, um mich zu verschlingen, meine Widersacher und Feinde, sollen sie selber straucheln und fallen. Wenn sich auch ein Heer wider mich lagert, so fürchtet sich dennoch mein Herz nicht. Wenn sich Krieg wider mich erhebt, so verlasse ich mich auf ihn. Eines bitte ich vom Herrn, das hätte ich gerne, dass ich im Hause des Herrn bleiben könne mein Leben lang, zu schauen die schönen Gottesdienste des Herrn und seinen Tempel zu betrachten. Denn er deckt mich in seiner Hütte zur bösen Zeit, er birgt mich im Schutz seines Zeltes und erhöht mich auf einen Felsen. Und nun erhebt sich mein Haupt über meine Feinde, die um mich her sind. Darum will ich Lob opfern in seinem Zelt, ich will singen und Lob sagen dem Herrn. Herr, höre meine Stimme, wenn ich rufe, sei mir gnädig und erhöre mich. Mein Herz hält dir vor dein Wort, ihr sollt mein Antlitz suchen. Darum suche ich auch, Herr, dein Antlitz. Verbirg dein Antlitz nicht vor mir, verstoße nicht im Zorn deinen Knecht, denn du bist meine Hilfe, verlass mich nicht und tu die Hand nicht von mir ab, Gott mein Heil. Denn mein Vater und meine Mutter verlassen mich, aber der Herr nimmt mich auf. Herr, weise mir deinen Weg und leite mich auf ebener Bahn um meiner Feinde willen. Gib mich nicht preis dem Willen meiner Feinde, denn es stehen falsche Zeugen wider mich auf und tun mir Unrecht ohne Scheu. Ich glaube aber doch, dass ich sehen werde die Güte des Herrn im Lande der Lebendigen. Harre des Herrn, sei getrost und unverzagt und harre des Herrn.
3: Psalm 57. Vertrauensvolle Bitte in der Anfechtung. Ein güldenes Kleinod Davids, vorzusingen nach der Weise, vertilge nicht, als er vor Saul in die Höhle floh.
4: Sei mir gnädig, Gott, sei mir gnädig, denn auf dich traut meine Seele, und unter dem Schatten deiner Flügel habe ich Zuflucht, bis das Unglück vorübergehe. Ich rufe zu Gott, dem Allerhöchsten, zu Gott, der meine Sache zum guten Ende führt. Er sende vom Himmel und helfe mir von der Schmähung dessen, der mir nachstellt. Gott sende seine Güte und Treue. Ich liege mitten unter Löwen. Verzehrende Flammen sind die Menschen, ihre Zähne sind Spieße und Pfeile und ihre Zungen scharfe Schwerter. Erhebe dich, Gott, über den Himmel und deine Herrlichkeit über alle Welt. Sie haben meinen Schritten ein Netz gestellt und meine Seele gebeugt. Sie haben vor mir eine Grube gegraben und fallen doch selbst hinein. Mein Herz ist bereit, Gott, mein Herz ist bereit, dass ich singe und lobe. Wach auf, meine Seele, wach auf, Psalter und Harfe, ich will das Morgenrot wecken. Herr, ich will dir danken unter den Völkern, ich will dir Lob singen unter den Leuten. Denn deine Güte reicht, soweit der Himmel ist, und deine Wahrheit, soweit die Wolken gehen. Erhebe dich, Gott, über den Himmel und deine Herrlichkeit über alle Welt.
1: Psalm 45. Lied zur Hochzeit des Königs. Eine Unterweisung der Söhne Kora, vorzusingen nach der Weise Lilien, ein Brautlied.
2: Mein Herz dichtet ein feines Lied, einem König will ich es singen, meine Zunge ist ein Griffel eines guten Schreibers. Du bist der Schönste unter den Menschenkindern, voller Huld sind deine Lippen, wahrlich, Gott hat dich gesegnet für ewig. Gürte dein Schwert an die Seite, du Held, und schmücke dich herrlich. Es möge dir gelingen in deiner Herrlichkeit. Zieh ein Heer für die Wahrheit in Sanftmut und Gerechtigkeit,
3: so wird deine rechte Hand Wunder vollbringen. Scharf sind deine Pfeile, dass Völker vor dir fallen, sie dringen ins Herz der Feinde des Königs. Gott, dein Thron bleibt immer und ewig, das Zepter deines Reichs ist ein gerechtes Zepter. Du liebst Gerechtigkeit und hassest gottloses Treiben. Darum hat dich der Herr, dein Gott, gesalbt mit Freudenöl wie keinen deinesgleichen. Deine Kleider sind lauter Myrrhe, Aloe und Kassia. Aus Elfenbeinpalästen erfreut dich Saitenspiel. In deinem Schmuck gehen Töchter von Königen. Die Braut steht zu deiner Rechten in Goldschmuck aus Ophir. Höre, Tochter, sieh und neige dein Ohr, vergiss dein Volk und dein Vaterhaus. Den König verlangt nach deiner Schönheit, denn er ist dein Herr, und du sollst ihm huldigen. Die Tochter Tyrus kommt mit Geschenken, die Reichen im Volk suchen deine Gunst. Die Königstochter ist mit Perlen geschmückt, sie ist mit goldenen Gewändern bekleidet. Man führt sie in gestickten Kleidern zum König, Jungfrauen folgen ihr, ihre Gespielinnen führt man zu dir. Man führt sie hin mit Freude und Jubel, sie ziehen ein in des Königs Palast. An deiner Väter Stadt werden deine Söhne sein, die wirst du zu Fürsten setzen in aller Welt. Ich will deinen Namen kundmachen von Kind zu Kindeskind. Darum werden dir danken die Völker immer und ewig.
1: Psalm 49. Die Herrlichkeit der Reichen ist Trug und Schein. Ein Psalm der Söhne Kora, vorzusingen nach der Weise Jugend.
3: Höret zu, alle Völker, merket auf, alle, die in dieser Zeit leben, einfache Leut und Herren, reich und arm, miteinander. Mein Mund soll Weisheit reden, und was mein Herz sagt, soll verständig sein. Ich will einem Spruch mein Ohr neigen und mein Rätselwort kundtun beim Klang der Harfe. Warum sollte ich mich fürchten in bösen Tagen, wenn mich die Missetat meiner Widersacher umgibt, die sich verlassen auf Hab und Gut und pochen auf ihren großen Reichtum? Kann doch keiner einen andern auslösen oder für ihn an Gott ein Sühnegeld geben, denn es kostet zu viel, ihr Leben auszulösen. Er muß davon abstehen ewiglich, damit er immer weiter lebe und die Grube nicht sehe. Nein, er wird sehen, auch die Weisen sterben, so wie die Toren und Narren umkommen. Sie müssen ihr Gut andern lassen. Gräber sind ihr Haus immer da, ihre Wohnung für und für, und doch hatten sie große Ehre auf Erden. Ein Mensch in seiner Herrlichkeit kann nicht bleiben, sondern muß davon wie das Vieh. Dies ist der Weg derer, die so voll Torheit sind und das Ende aller, denen ihr Gerede so wohlgefällt. Sie liegen bei den Toten wie Schafe, der Tod weidet sie, aber die Frommen werden gar bald über sie herrschen, und ihr Trotz muß vergehen, bei den Toten müssen sie bleiben. Aber Gott wird mich erlösen aus des Todes Gewalt, denn er nimmt mich auf. Lass es dich nicht anfechten, wenn einer reich wird, wenn die Herrlichkeit seines Hauses groß wird. Denn er wird nichts bei seinem Sterben mitnehmen, und seine Herrlichkeit wird ihm nicht nachfahren. Er freut sich wohl dieses guten Lebens, und man preist dich, wenn es dir gut geht. Aber doch fahren sie ihren Vätern nach und sehen das Licht nimmermehr. Ein Mensch in seiner Herrlichkeit kann nicht bleiben, sondern muß davon wie das Vieh.
1: Psalm 128. Gesegneter Hausstand. Ein Wallfahrtslied.
0: Wohl dem, der den Herrn fürchtet und auf seinen Wegen geht. Du wirst dich nähren von deiner Hände Arbeit. Wohl dir, du hast's gut. Dein Weib wird sein wie ein fruchtbarer Weinstock drinnen in deinem Hause, deine Kinder wie junge Ölbäume um deinen Tisch her. Siehe, so wird gesegnet der Mann, der den Herrn fürchtet. Der Herr wird dich segnen aus Zion, dass du siehst das Glück Jerusalems dein Leben lang und siehst Kinder deiner Kinder. Friede sei über Israel.
3: Psalm 62. Stille zu Gott. Ein Psalm Davids. Vorzusingen, für Jedu tun.
4: Meine Seele ist stille zu Gott, der mir hilft. Denn er ist mein Fels, meine Hilfe, mein Schutz, dass ich gewiss nicht fallen werde. Wie lange stellt ihr alle einem nach, wollt alle ihn morden, als wäre er eine hangende Wand und eine rissige Mauer? Sie denken nur, wie sie ihn stürzen, haben Gefallen am Lügen, mit dem Munde segnen sie, aber im Herzen fluchen sie. Aber sei nur stille zu Gott, meine Seele, denn er ist meine Hoffnung. Er ist mein Fels, meine Hilfe und mein Schutz, dass ich nicht fallen werde. Bei Gott ist mein Heil und meine Ehre, der Fels meiner Stärke, meine Zuversicht ist bei Gott. Hoffet auf ihn alle Zeit, liebe Leute. Schüttet euer Herz vor ihm aus. Gott ist unsere Zuversicht. Aber Menschen sind ja nichts. Große Leute täuschen auch. Sie wiegen weniger als nichts, so viel ihrer sind. Verlasst euch nicht auf Gewalt und setzt auf Raub nicht eitle Hoffnung. Fällt euch Reichtum zu, so hängt euer Herz nicht daran. Eines hat Gott geredet, ein Zweifaches habe ich gehört. Gott allein ist mächtig, und du, Herr, bist gnädig, denn du vergiltst einem jeden, wie er's verdient hat. Psalm 15. Wen nimmt Gott an? Ein Psalm Davids.
2: Herr, wer darf weilen in deinem Zelt? Wer darf wohnen auf deinem heiligen Berge? Wer untadelig lebt und tut, was recht ist, und die Wahrheit redet von Herzen, wer mit seiner Zunge nicht verleumdet, wer seinem Nächsten nichts Arges tut und seinen Nachbar nicht schmäht, wer die Verworfenen für nichts achtet, aber ehrt die Gottesfürchtigen, wer seinen Eid hält, auch wenn es ihm schadet, wer sein Geld nicht auf Zinsen gibt und nimmt nicht Geschenke wider den Unschuldigen, wer das tut, wird nimmermehr wanken.
1: Psalm 99. Der heilige Gott.
0: Der Herr ist König, darum zittern die Völker. Er sitzt über den Cherubim, darum bebt die Welt. Der Herr ist groß in Zion und erhaben über alle Völker. Preisen sollen sie deinen großen und wunderbaren Namen, denn er ist heilig. Und die Macht des Königs, der das Recht lieb hat. Du hast bestimmt, was richtig ist, du schaffest Gericht und Gerechtigkeit in Jakob. Erhebet den Herrn, unseren Gott, betet an vor dem Schemel seine Füße, denn er ist heilig. Mose und Aaron unter seinen Priestern und Samuel unter denen, die seinen Namen anrufen, die riefen den Herrn an, und er erhörte sie. Er redete mit ihnen in der Wolkensäule. Sie hielten seine Gesetze und Gebote, die er ihnen gab. Herr, du bist unser Gott, du erhörtest sie, du Gott vergabst ihnen und straftest ihr Tun. Erhebet den Herrn, unseren Gott, und betet an auf seinem heiligen Berge, denn der Herr, unser Gott, ist heilig.
3: Psalm 65. Danklied für geistlichen und leiblichen Segen. Ein Psalmlied Davids vorzusingen.
4: Gott, man lobt dich in der Stille zu Zion, und dir hält man Gelübde. Du erhörst Gebet, darum kommt alles Fleisch zu dir. Unsere Missetat drückt uns hart, du wollest unsere Sünde vergeben. Wohl dem, den du erwählst und zu dir lässest, dass er in deinen Vorhöfen wohne. Der hat reichen Trost von deinem Hause, deinem heiligen Tempel. Erhöre uns nach der wunderbaren Gerechtigkeit, Gott unser Heil, der du bist die Zuversicht aller auf Erden und fern am Meer, der du die Berge festsetzest in deiner Kraft und gerüstet bist mit Macht, der du stillst das Brausen des Meeres, das Brausen seiner Wellen und das Toben der Völker, dass sich entsetzen, die an den Enden wohnen, vor deinen Zeichen. Du machst fröhlich, was da lebet im Osten wie im Westen.

0: Du suchst das Land heim und bewässerst es und machst es sehr reich. Gottes Brünnlein hat Wasser die Fülle. Du lässest ihr Getreide gut geraten, denn so baust du das Land. Du tränkst seine Furchen und feuchtest seine Schollen. Mit Regen machst du es weich und segnest sein Gewächs. Du krönst das Jahr mit deinem Gut, und deine Fußtapfen triefen von Segen. Es triefen auch die Auen in der Steppe, und die Hügel sind erfüllt mit Jubel. Die Anger sind voller Schafe, und die Auen stehen dick mit Korn, dass man jauchzet und singet.
1: Psalm 94. Hilferuf gegen die Unterdrücker des Volkes Gottes.
2: Herr, du Gott der Vergeltung, du Gott der Vergeltung, erscheine. Erhebe dich, du Richter der Welt, vergilt den Hoffärtigen, was sie verdienen. Herr, wie lange sollen die Gottlosen, wie lange sollen die Gottlosen prahlen? Es reden so trotzig daher, es rühmen sich alle Übeltäter. Herr, sie zerschlagen dein Volk und plagen dein Erbe. Witwen und Fremdlinge bringen sie um und töten die Weisen und sagen, der Herr sieht's nicht und der Gott Jakobs beachtet's nicht. Merket doch auf, ihr Narren im Volk und ihr Toren, wann wollt ihr klug werden? Der das Ohr gepflanzt hat, sollte der nicht hören? Der das Auge gemacht hat, sollte der nicht sehen? Der die Völker in Zucht hält, sollte der nicht Rechenschaft fordern? Er, der die Menschen Erkenntnis lehrt? Aber der Herr kennt die Gedanken der Menschen. Sie sind nur ein Hauch. Wohl dem, den du, Herr, in Zucht nimmst und lehrst ihn durch dein Gesetz, ihm Ruhe zu schaffen vor bösen Tagen, bis dem Gottlosen die Grube gegraben ist. Denn der Herr wird sein Volk nicht verstoßen, noch sein Erbe verlassen. Denn Recht muss doch Recht bleiben, und ihm werden alle frommen Herzen zufallen. Wer steht mir bei, wider die Boshaften? Wer tritt zu mir, wider die Übeltäter? Wenn der Herr mir nicht hülfe, läge ich bald am Orte des Schweigens. Wenn ich sprach, mein Fuß ist gestrauchelt, so hielt mich, Herr, deine Gnade. Ich hatte viel Kummer in meinem Herzen, aber deine Tröstungen erquickten meine Seele. Du hast ja nicht Gemeinschaft mit dem Richterstuhl der Bösen, die das Gesetz missbrauchen und Unheil schaffen. Sie rotten sich zusammen wider den Gerechten und verurteilen unschuldig Blut. Aber der Herr ist mein Schutz, und mein Gott ist der Hort meiner Zuversicht. Und er wird ihnen ihr Unrecht vergelten und sie um ihre Bosheit willen vertilgen. Der Herr, unser Gott, wird sie vertilgen.
1: Psalm 101. Regentenspiegel. Ein Psalm Davids.
2: Von Gnade und Recht will ich singen und dir, Herr, Lob sagen. Ich handle umsichtig und redlich, dass du mögest zu mir kommen. Ich wandle mit redlichem Herzen in meinem Hause. Ich nehme mir keine böse Sache vor. Ich hasse den Übertreter und lasse ihn nicht bei mir bleiben. Ein falsches Herz muss von mir weichen, den Bösen kann ich nicht leiden. Wer seinen Nächsten heimlich verleumdet, den bringe ich zum Schweigen. Ich mag den nicht, der stolze Gebärde und hoffärtige Art hat. Meine Augen sehen nach den Treuen im Lande, dass sie bei mir wohnen. Ich habe gerne fromme Diener. Falsche Leute dürfen in meinem Hause nicht bleiben. Die Lügner gedeihen nicht bei mir. Jeden Morgen bringe ich zum Schweigen alle Gottlosen im Lande, dass ich alle Übeltäter ausrotte aus der Stadt des Herrn.
1: Psalm 132. Davids Haus und das Heiligtum auf Zion. Ein Wallfahrtslied.
2: Gedenke, Herr, an David und all seine Mühsal, der dem Herrn einen Eid schwor und gelobte dem mächtigen Jakobs: Ich will nicht in mein Haus gehen, noch mich aufs Lager meines Bettes legen. Ich will meine Augen nicht schlafen lassen, noch meine Augenlider schlummen, bis ich eine Stätte finde für den Herrn, eine Wohnung für den mächtigen Jakobs. Siehe, wir hörten von ihr in Ephrata, wir haben sie gefunden im Gefilde von Jaar. Wir wollen in seine Wohnung gehen und anbeten vor dem Schemel seiner Füße. Herr, mach dich auf zur Stätte deiner Ruhe, du und die Lade deiner Macht. Deine Priester lass sich kleiden mit Gerechtigkeit und deine Heiligen sich freuen. Weise nicht ab das Antlitz deines Gesalbten und deines Knechtes David willen. Der Herr hat David einen Eid geschworen, davon wird er sich wahrlich nicht wenden. Ich will dir auf deinen Thron setzen, einen, der von deinem Leibe kommt. Werden deine Söhne meinen Bund halten und mein Gebot, das ich sie lehren werde, so sollen auch ihre Söhne auf deinem Thron sitzen ewiglich. Denn der Herr hat Zion erwählt und es gefällt ihm, dort zu wohnen. Dies ist die Stätte meiner Ruhe ewiglich, hier will ich wohnen, denn das gefällt mir. Ich will ihre Speise segnen und ihren Armen Brot genug geben. Ihre Priester will ich mit Heil kleiden und ihre Heiligen sollen fröhlich sein. Dort soll dem David aufgehen ein mächtiger Spross. Ich habe meinem Gesalbten eine Leuchte zugerichtet. Seine Feinde will ich in Schande kleiden, aber über ihm soll blühen seine Krone.
1: Psalm 144. Gebet um Rettung und Wohlstand. Von David.
2: Gelobt sei der Herr, mein Fels, der meine Hände kämpfen lehrt und meine Fäuste Krieg zu führen, meine Hilfe und mein Burg, mein Schutz und mein Erretter, mein Schild, auf den ich traue, der Völker unter mich zwingt. Herr, was ist der Mensch, dass du dich seiner annimmst, und des Menschen Kind, dass du ihn so beachtest? Ist doch der Mensch gleich wie nichts, seine Zeit fährt dahin wie ein Schatten. Herr, neige deinen Himmel und fahre herab, rühre die Berge an, dass sie rauchen. Sende Blitze und streue sie aus, schick deine Pfeile und jage sie dahin, streck aus deine Hand von der Höhe. Erlöse mich und errette mich aus großen Wassern, aus der Hand der Fremden, deren Mund unnütz redet und deren rechte Hand trügt. Gott, ich will dir ein neues Lied singen, ich will dir spielen auf dem Psalter von 10 Saiten, der du den Königen Sieg gibst und erlösest deinen Knecht David vom mörderischen Schwert. Erlöse mich und errette mich aus der Hand der Fremden, deren Mund Falsches redet und deren rechte Hand trügt. Unsere Söhne seien wie Pflanzen, die aufschießen in ihre Jugendkraft, unsere Töchter wie Säulen, geschnitzt für Paläste, unsere Kammern gefüllt, dass sie Vorrat geben, einen nach dem anderen, unsere Schafe, dass sie Tausende werfen und 10.000 auf unseren Triften, unsere Rinde, dass sie tragen ohne Schaden und Verlust, und kein Klagegeschrei sei auf unseren Gassen. Wohl dem Volk, dem es so ergeht, wohl dem Volk, dessen Gott der Herr ist.
1: Psalm 30. Dank für Rettung aus Todesnot. Ein Psalm Davids, ein Lied zur Einweihung des Tempels.
3: Ich preise dich, Herr, denn du hast mich aus der Tiefe gezogen und lässest meine Feinde sich nicht über mich freuen. Herr, mein Gott, als ich schrie zu dir, da machtest du mich gesund. Herr, du hast mich von den Toten heraufgeholt, du hast mich am Leben erhalten, aber sie mussten in die Grube fahren. Lob singet dem Herrn ihr seine Heiligen und preiset seinen heiligen Namen. Denn sein Zorn währet einen Augenblick und lebenslang seine Gnade. Den Abend lang währet das Weinen, aber des Morgens ist Freude. Ich aber sprach, als es mir gut ging, ich werde nimmermehr wanken, denn Herr, durch dein Wohlgefallen hattest du mich auf einen hohen Fels gestellt. Aber als du dein Antlitz verbargest, erschrak ich. Zu dir, Herr, rief ich und zum Herrn flehte ich. Was nützt dir mein Blut, wenn ich zur Grube fahre? Wird dir auch der Staub danken und deine Treue verkündigen? Herr, höre und sei mir gnädig, Herr, sei mein Helfer. Du hast mir meine Klage verwandelt in einen Reigen, du hast mir den Sack der Trauer ausgezogen und mich mit Freude gegürtet, dass ich dir Lob singe und nicht stille werde. Herr, mein Gott, ich will dir danken in Ewigkeit.
1: Psalm 111. Preis der Gottesgnade.
2: Halleluja! Ich danke dem Herrn von ganzem Herzen im Rate der Frommen und in der Gemeinde. Groß sind die Werke des Herrn. Wer sie erforscht, der hat Freude daran. Was er tut, das ist herrlich und prächtig, und seine Gerechtigkeit bleibt ewiglich. Er hat ein Gedächtnis gestiftet seiner Wunder. Der gnädige und barmherzige Herr, er gibt Speise denen, die ihn fürchten. Er gedenkt ewig an seinen Bund. Er lässt verkündigen seine gewaltigen Taten seinem Volk, dass er ihnen gebe das Erbe der Heiden. Die Werke seiner Hände sind Wahrheit und Recht. Alle seine Ordnungen sind beständig. Sie stehen fest für immer und ewig. Sie sind recht und verlässlich. Er sendet eine Erlösung seinem Volk. Er verheißt, dass sein Bund ewig bleiben soll. Heilig und hehr ist sein Name. Die Furcht des Herrn ist der Weisheit Anfang. Klug sind alle, die danach tun. Sein Lob bleibet ewiglich.
1: Psalm 3. Morgenlied in böser Zeit. Ein Psalm Davids, als er vor seinem Sohn Absalom floh.
3: Ach Herr, wie sind meiner Feinde so viel und erheben sich so viele gegen mich. Viele sagen von mir, er hat keine Hilfe bei Gott, aber du, Herr, bist der Schild für mich, du bist meine Ehre und hebst mein Haupt empor. Ich rufe mit meiner Stimme zum Herrn, so erhört er mich von seinem heiligen Berge. Ich liege und schlafe und erwache, denn der Herr hält mich. Ich fürchte mich nicht vor vielen Tausenden, die sich ringsum wider mich legen. Auf, Herr, und hilf mir, mein Gott, denn du schlägst alle meine Feinde auf die Backe und zerschmetterst der gottlosen Zähne. Bei dem Herrn findet man Hilfe. Dein Segen komme über dein Volk. Psalm 63. Sehnsucht nach Gott. Ein Psalm Davids, als er in der Wüste Juda war.
0: Gott, du bist mein Gott, den ich suche. Es dürstet meine Seele nach dir. Mein ganzer Mensch verlangt nach dir aus trockenem, dürrem Land, wo kein Wasser ist. So schaue ich aus nach dir in deinem Heiligtum, wollte gerne sehen deine Macht und Herrlichkeit. Denn deine Güte ist besser als Leben. Meine Lippen preisen dich. So will ich dich loben mein Leben lang und meine Hände in deinem Namen aufheben. Das ist meines Herzens Freude und Wonne, wenn ich dich mit fröhlichem Munde loben kann. Wenn ich mich zu Bette lege, so denke ich an dich. Wenn ich wach liege, sinne ich über dich nach. Denn du bist mein Helfer, und unter dem Schatten deiner Flügel frohlocke ich. Meine Seele hängt an dir, deine rechte Hand hält mich. Sie aber trachten mir nach dem Leben, mich zu verderben. Sie werden in die Tiefe der Erde hinunterfahren. Sie werden dem Schwert dahingegeben und den Schakalen zur Beute werden. Aber der König freut sich in Gott. Wer bei ihm schwört, der darf sich rühmen. Denn die Lügenmäuler sollen verstopft werden.
3: Psalm 71. Bitte um Gottes Hilfe im Alter.
0: Herr, ich traue auf dich. Lass mich nimmermehr zu Schanden werden. Errette mich durch deine Gerechtigkeit und hilf mir heraus. Neige deine Ohren zu mir und hilf mir. Sei mir ein starker Hort, zu dem ich immer fliehen kann, der du zugesagt hast, mir zu helfen. Denn du bist mein Fels und meine Burg. Mein Gott, hilf mir aus der Hand des Gottlosen, aus der Hand des Ungerechten und Tyrannen. Denn du bist meine Zuversicht, Herr, mein Gott, meine Hoffnung von meiner Jugend an. Auf dich habe ich mich verlassen vom Mutterleib an. Du hast mich aus meiner Mutterleibe gezogen. Dich rühme ich immer da. Ich bin für viele wie ein Zeichen, aber du bist meine starke Zuversicht. Lass meinen Mund deines Ruhmes und deines Preises voll sein täglich. Verwirf mich nicht in meinem Alter, verlass mich nicht, wenn ich schwach werde. Denn meine Feinde reden über mich, und die auf mich lauern, beraten sich miteinander und sprechen, Gott hat ihn verlassen, jagt ihm nach und ergreift ihn, denn da ist kein Erretter. Gott, sei nicht ferne von mir. Mein Gott, eile mir zu helfen. Schämen sollen sich und umkommen, die meiner Seele Feind sind. Mit Schimpf und Schande sollen überschüttet werden, die mein Unglück suchen. Ich aber will immer harren und mehren all deinen Ruhm. Mein Mund soll verkündigen deine Gerechtigkeit, täglich deine Wohltaten, die ich nicht zählen kann. Ich gehe einher in der Kraft Gottes des Herrn. Ich preise deine Gerechtigkeit allein. Gott, du hast mich von Jugend auf gelehrt, und noch jetzt verkündige ich deine Wunder. Auch im Alter, Gott, verlass mich nicht, und wenn ich grau werde, bis ich deine Macht verkündige Kindeskindern und deine Kraft allen, die noch kommen sollen. Gott, deine Gerechtigkeit reicht bis zum Himmel. Der du große Dinge tust, Gott, wer ist dir gleich? Du lässest mich erfahren viele und große Angst, und machst mich wieder lebendig und holst mich wieder herauf aus den Tiefen der Erde. Du machst mich sehr groß und tröstest mich wieder. So will auch ich dir danken mit Saitenspiel für deine Treue, mein Gott. Ich will dir zur Harfe Lob singen, du Heiliger Israels. Meine Lippen und meine Seele, die du erlöst hast, sollen fröhlich sein und dir Lob singen. Auch meine Zunge soll täglich reden von deiner Gerechtigkeit, denn zu Schmach und Schande werden, die mein Unglück suchen.
3: Psalm 51. Gott sei mir Sünder gnädig. Der vierte Bußpsalm. Ein Psalm Davids vorzusingen. Als der Prophet Nathan zu ihm kam, nachdem er zu Bathseba eingegangen war.
0: Gott sei mir gnädig nach deiner Güte und tilge meine Sünde nach deiner großen Barmherzigkeit. Wasche mich rein von meiner Missetat und reinige mich von meiner Sünde. Denn ich erkenne meine Missetat und meine Sünde ist immer vor mir. An dir allein habe ich gesündigt und übel vor dir getan, auf dass du Recht behaltest in deinen Worten und rein dastehst, wenn du richtest. Siehe, ich bin als Sünder geboren, und meine Mutter hat mich in Sünden empfangen. Siehe, dir gefällt Wahrheit, die im Verborgenen liegt, und im Geheimen tust du mir Weisheit kund. Entsündige mich mit Isop, dass ich rein werde. Wasche mich, dass ich schneeweiß werde. Lass mich hören Freude und Wonne, dass die Gebeine fröhlich werden, die du zerschlagen hast. Verbirg dein Antlitz vor meinen Sünden und tilge alle meine Missetat. Schaffe in mir, Gott, ein reines Herz und gib mir einen neuen, beständigen Geist. Verwirf mich nicht von deinem Angesicht und nimm deinen Heiligen Geist nicht von mir. Erfreue mich wieder mit deiner Hilfe und mit einem willigen Geist rüste mich aus. Ich will die Übertreter deine Wege lehren, dass sich die Sünder zu dir bekehren. Errette mich von Blutschuld, Gott, der du mein Gott und Heiland bist, dass meine Zunge deine Gerechtigkeit rühme. Herr, tu meine Lippen auf, dass mein Mund deinen Ruhm verkündige. Denn Schlachtopfer willst du nicht, ich wollte sie dir sonst geben. Und Brandopfer gefallen dir nicht. Die Opfer, die Gott gefallen, sind ein geängsteter Geist, ein geängstetes, zerschlagenes Herz wirst du, Gott, nicht verachten. Tu wohl an Zion nach deiner Gnade, baue die Mauern zu Jerusalem. Dann werden dir gefallen rechte Opfer, Brandopfer und Ganzopfer. Dann wird man Stiere auf deinem Altar opfern.
1: Psalm 28. Bitte um Verschonung, Dank für Errettung. Von David.
3: Wenn ich rufe zu dir, Herr, mein Fels, So schweige doch nicht, dass ich nicht, wenn du schweigst, gleich werde denen, die in die Grube fahren. Höre die Stimme meines Flehens, wenn ich zu dir schreie, wenn ich meine Hände aufhebe zu deinem heiligen Tempel. Raffe mich nicht hin mit den Gottlosen und mit den Übeltätern, die freundlich reden mit ihrem Nächsten und haben Böses im Herzen. Gib ihnen nach ihrem Tun und nach ihren bösen Taten. Gib ihnen nach den Werken ihrer Hände, vergilt ihnen, wie sie es verdienen. Denn sie wollen nicht achten auf das Tun des Herrn, noch auf die Werke seiner Hände. Darum wird er sie niederreißen und nicht wieder aufbauen. Gelobt sei der Herr, denn er hat erhört die Stimme meines Flehens. Der Herr ist meine Stärke und mein Schild. Auf ihn hofft mein Herz, und mir ist geholfen. Nun ist mein Herz fröhlich, und ich will ihm danken mit meinem Lied. Der Herr ist seines Volkes Stärke, Hilfe und Stärke für seinen Gesalbten. Hilf deinem Volk und segne dein Erbe und weide und trage sie ewiglich. Psalm 81. Die wahre Festfeier von Asaph, vorzusingen auf der Gittit.
0: Singet fröhlich Gott, der unsere Stärke ist, jauchzet dem Gott Jakobs. Hebt an mit Psalmen und lasst hören die Pauken, liebliche Zittern und Harfen. Blaset am Neumond die Posaune, am Vollmond am Tag unseres Festes. Denn das ist eine Satzung für Israel und eine Ordnung des Gottes Jakobs. Das hat er zum Zeugnis gesetzt für Josef, als er auszog wider Ägyptenland. Eine Sprache höre ich, die ich bisher nicht kannte. Ich habe ihre Schultern von der Last befreit und ihre Hände vom Tragkorb erlöset. Als du mich in der Not anriefst, half ich dir heraus und antwortete dir aus der Wetterwolke und prüfte dich am Haderwasser. Höre, mein Volk, ich will dich ermahnen. Israel, du sollst mich hören. Kein anderer Gott sei unter dir, und einen fremden Gott sollst du nicht anbeten. Ich bin der Herr dein Gott, der dich aus Ägyptenland geführt hat. Tu deinen Mund weit auf, lass mich ihn füllen. Aber mein Volk gehorcht nicht meiner Stimme, und Israel will mich nicht. So hab ich sie dahingegeben in die Verstocktheit ihres Herzens, dass sie wandeln nach eigenem Rat. Wenn doch mein Volk mir gehorsam wäre und Israel auf meinem Wege ginge, dann wollte ich seine Feinde bald demütigen und meine Hand gegen seine Widersacher wenden. Und die den Herrn hassen, müssten sich vor ihm beugen, aber Israels Zeit würde ewiglich währen, und ich würde es mit dem besten Weizen speisen und mit Honig aus dem Felsen sättigen.
1: Psalm 130. Aus tiefer Not. Ein Wallfahrtslied.
2: Aus der Tiefe rufe ich, Herr, zu dir. Herr, höre meine Stimme. Lass deine Ohren merken auf die Stimme meines Flehens. Wenn du, Herr, Sünden anrechnen willst, Herr, wer wird bestehen? Denn bei dir ist die Vergebung, dass man dich fürchte. Ich harre des Herrn, meine Seele harret, und ich hoffe auf sein Wort. Meine Seele wartet auf den Herrn mehr als die Wächter auf den Morgen. Mehr als die Wächter auf den Morgen hoffe Israel auf den Herrn. Denn bei dem Herrn ist die Gnade und viel Erlösung bei ihm. Und er wird Israel erlösen aus allen seinen Sünden.
1: Psalm 38. In schwerer Heimsuchung. Ein Psalm Davids zum Gedenkopfer.
3: Herr, strafe mich nicht in deinem Zorn und züchtige mich nicht in deinem Grimm. Denn deine Pfeile stecken in mir und deine Hand drückt mich. Es ist nichts Gesundes an meinem Leibe wegen deines Drohens und ist nichts Heiles in meinen Gebeinen wegen meiner Sünde. Denn meine Sünden gehen über mein Haupt, wie eine schwere Last sind sie mir zu schwer geworden. meine Wunden stinken und eitern um meiner Torheit willen. Ich gehe krumm und sehr gebückt, den ganzen Tag gehe ich traurig einher. Denn meine Lenden sind ganz verdorrt, es ist nichts Gesundes an meinem Leibe. Ich bin matt geworden und ganz zerschlagen. Ich schreie vor Unruhe meines Herzens. Herr, du kennst all mein Begehren und mein Seufzen ist dir nicht verborgen. Mein Herz erbebt, meine Kraft hat mich verlassen und das Licht meiner Augen ist auch dahin. Meine Lieben und Freunde scheuen zurück vor meiner Plage und meine Nächsten halten sich ferne. Die mir nach dem Leben trachten, stellen mir nach, und die mein Unglück suchen, bereden, wie sie mir schaden. Sie sinnen auf Trug den ganzen Tag. Ich bin wie taub und höre nicht, und wie ein Stummer, der seinen Mund nicht auftut. Ich muss sein wie einer, der nicht hört und keine Widerrede in seinem Munde hat. Aber ich harre, Herr, auf dich. Du, Herr, mein Gott, wirst erhören. Denn ich denke, dass sie sich ja nicht über mich freuen. Wenn mein Fuß wankte, würden sie sich hochrühmen wider mich. Denn ich bin dem Fallen nahe, und mein Schmerz ist immer vor mir. So bekenne ich denn meine Missetat und sorge mich wegen meiner Sünde. Aber meine Feinde leben und sind mächtig. Die mich zu Unrecht hassen, derer sind viele. Die mir Gutes mit Bösem vergelten, feinden mich an, weil ich mich an das Gute halte. Verlass mich nicht, Herr, mein Gott, sei nicht ferne von mir. Eile mir beizustehen, Herr, du meine Hilfe.
1: Psalm 136. Gottes Wunder in seiner Schöpfung und in der Geschichte seines Volkes.
2: Danket dem Herrn, denn er ist freundlich, denn seine Güte währet ewiglich. Danket dem Gott aller Götter, denn seine Güte währet ewiglich. Danket dem Herrn aller Herren, denn seine Güte währet ewiglich. Der allein große Wunder tut, denn seine Güte währet ewiglich. Der die Himmel mit Weisheit gemacht hat, denn seine Güte währet ewiglich. Der die Erde über den Wassern ausgebreitet hat, denn seine Güte währet ewiglich. Der große Lichter gemacht hat, denn seine Güte währet ewiglich. Die Sonne, den Tag zu regieren, denn seine Güte währet ewiglich. Den Mond und die Sterne, die Nacht zu regieren, denn seine Güte währet ewiglich. Der die Erstgeborenen schlug in Ägypten, denn seine Güte währet ewiglich. Und führte Israel von dort heraus, denn seine Güte währet ewiglich, mit starker Hand und ausgerecktem Arm, denn seine Güte währet ewiglich. Der das Schilfmeer teilte in zwei Teile, denn seine Güte währet ewiglich, und ließ Israel mitten hindurchgehen, denn seine Güte währet ewiglich. Der den Pharao und sein Heer ins Schilfmeer stieß, denn seine Güte währet ewiglich. Der sein Volk führte durch die Wüste, denn seine Güte währet ewiglich. Der große Könige schlug, denn seine Güte währet ewiglich. Und brachte mächtige Könige um, denn seine Güte währet ewiglich. Sion, den König der Amoriter, denn seine Güte währet ewiglich. Und Og, den König von Basan, denn seine Güte währet ewiglich. Und gab ihr Land zum Erbe, denn seine Güte währet ewiglich. Zum Erbe seinem Knecht Israel, denn seine Güte währet ewiglich. Der an uns dachte, als wir unterdrückt waren, denn seine Güte währet ewiglich. Und uns erlöste von unseren Feinden, denn seine Güte währet ewiglich. Der Speise gibt allem Fleisch, denn seine Güte währet ewiglich. Danket dem Gott des Himmels, denn seine Güte währet ewiglich.
1: Psalm 34. Unter Gottes Schutz. Von David, als er sich wahnsinnig stellte vor Abimelech und dieser ihn von sich trieb und er wegging.
3: Ich will den Herrn loben alle Zeit, sein Lob soll immerdar in meinem Munde sein. Meine Seele soll sich rühmen des Herrn, dass es die Elenden hören und sich freuen. Preiset mit mir den Herrn und lasst uns miteinander seinen Namen erhöhen. Als ich den Herrn suchte, antwortete er mir und errettete mich aus aller meiner Furcht. Die auf ihn sehen, werden strahlen vor Freude, und ihr Angesicht soll nicht schamrot werden. Als einer im Elend rief, hörte der Herr und half ihm aus allen seinen Nöten. Der Engel des Herrn lagert sich um die her, die ihn fürchten, und hilft ihnen heraus. Schmecket und sehet, wie freundlich der Herr ist, wohl dem, der auf ihn trauet. Fürchtet den Herrn, ihr seine Heiligen, denn die ihn fürchten, haben keinen Mangel. Reiche müssen darben und hungern, aber die den Herrn suchen, haben keinen Mangel an irgendeinem Gut. Kommt her, ihr Kinder, höret mir zu, ich will euch die Furcht des Herrn lehren. Wer möchte gern gut leben und schöne Tage sehen? Behüte deine Zunge vor Bösem und deine Lippen, dass sie nicht Trug reden. Lass ab vom Bösen und tu Gutes. Suche Frieden und jage ihm nach. Die Augen des Herrn merken auf die Gerechten und seine Ohren auf ihr Schreien. Das Angesicht des Herrn steht wider alle, die Böses tun, dass er ihren Namen ausrotte von der Erde. Wenn die Gerechten schreien, so hört der Herr und errettet sie aus all ihrer Not. Der Herr ist nahe denen, die zerbrochenen Herzens sind, und hilft denen, die ein zerschlagenes Gemüt haben. Der Gerechte muss viel erleiden, aber aus alledem hilft ihm der Herr. Er bewahrt ihm alle seine Gebeine, dass nicht eines zerbrochen wird. Den Gottlosen wird das Unglück töten, und die den Gerechten hassen, fallen in Schuld. Der Herr erlöst das Leben seiner Knechte, und alle, die auf ihn trauen, werden frei von Schuld.
0: Psalm 102. Gebet um Wiederherstellung Zions. Ein Gebet für den Elenden, wenn er verzagt ist und seine Klage vor dem Herrn ausschüttet.
2: Herr, höre mein Gebet und lass mein Schreien zu dir kommen. Verbirg dein Antlitz nicht vor mir in der Not, neige deine Ohren zu mir. Wenn ich dich anrufe, so erhöre mich bald. Denn meine Tage sind vergangen wie ein Rauch, und meine Gebeine sind verbrannt wie von Feuer. Mein Herz ist geschlagen und verdorrt wie Gras, dass ich sogar vergesse, mein Brot zu essen. Mein Gebein klebt an meiner Haut vor Heulen und Seufzen. Ich bin wie die Eule in der Einöde, wie das Käuzchen in den Trümmern. Ich wache und klage wie ein einsamer Vogel auf dem Dache. Täglich schmähen mich meine Feinde, und die mich verspotten, fluchen mit meinem Namen. Denn ich esse Asche wie Brot und mische meinen Trank mit Tränen vor deinem Thron und Zorn, weil du mich hochgehoben und zu Boden geworfen hast. Meine Tage sind dahin wie ein Schatten, und ich verdorre wie Gras. Du aber, Herr, bleibst ewiglich und dein Name für und für. Du wollest dich aufmachen und über Zion erbarmen, denn es ist Zeit, dass du ihm gnädig seist, und die Stunde ist gekommen. Denn deine Knechte wollten gerne, dass es gebaut würde, und es jammert sie, dass es in Trümmern liegt, dass die Heiden den Namen des Herrn fürchten und alle Könige auf Erden deine Herrlichkeit. Ja, der Herr baut Zion wieder und erscheint in seiner Herrlichkeit. Er wendet sich zum Gebet der Verlassenen und verschmäht ihr Gebet nicht. Das werde geschrieben für die Nachkommen, und das Volk, das er schafft, wird den Herrn loben. Denn er schaut von seiner heiligen Höhe, der Herr sieht vom Himmel auf die Erde, dass er das Seufzen der Gefangenen höre und losmache die Kinder des Todes, dass sie in Zion verkünden den Namen des Herrn und sein Lob in Jerusalem, wenn die Völker zusammenkommen und die Königreiche dem Herrn zu dienen. Er demütigt auf dem Wege meine Kraft, er verkürzt meine Tage. Ich sage, mein Gott, nimm mich nicht weg in der Hälfte meiner Tage. Deine Jahre wären für und für. Du hast vor Zeiten die Erde gegründet und die Himmel sind deine Hände Werk. Sie werden vergehen, du aber bleibst. Sie werden alle veralten wie ein Gewand. Wie ein Kleid wirst du sie wechseln und sie werden verwandelt werden. Du aber bleibst, wie du bist, und deine Jahre nehmen kein Ende. Die Söhne deiner Knechte bleiben wohnen, und ihr Geschlecht wird vor dir gedeihen.
4: 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Der erste Griff nach dem Aufstehen geht zum Handy. Ob sich meine Freundin wohl schon wegen heute Abend gemeldet hat? Plötzlich klingelt das Telefon. Der Kumpel aus der Schule fragt, ob ich ihm meine neue CD ausleihen und mitbringen könne. Klar. Bevor ich aus dem Haus gehe, noch schnell die E-Mails gecheckt. Vielleicht habe ich ja wichtige Post, die ich sofort beantworten sollte. Was früher viel Zeit in Anspruch genommen hat, ist heute eine Sache von wenigen Sekunden. Wer schreibt denn heutzutage noch einen richtigen Brief, wo es doch per E-Mail so viel schneller geht? Oder man ruft mal eben schnell an. Kommunikation funktioniert heute einfach und bequem. Im Internet gibt es tausend und eine Möglichkeiten. In Communities wie StudiVZ, Facebook oder MySpace ist man verlinkt mit etlichen Freunden und solchen, die es werden könnten. Und das alles nur einen Klick weit entfernt. Hey, da fällt mir ein, die Kommunikation mit Gott ist ja auch so einfach. Eigentlich sogar noch viel einfacher und noch viel schneller als E-Mail oder SMS. In der Bibel sagt Gott, ruf mich an. Nun, das geht sogar ganz ohne Telefon oder Internet. Um Kontakt mit Gott zu haben, muss man auch nicht erst in eine Kirche oder ins Kloster gehen. Gott ist nur ein Gebet weit weg von jedem von uns. Egal zu welcher Zeit oder an welchem Ort. Gott wünscht sich, dass wir ihn kennenlernen und eine echte Freundschaft zu ihm aufbauen. Und wir können Gott auch reden hören, nämlich durch sein Wort, die Bibel. Darin hören wir, was Gott denkt, und wir sehen, wie er ist. Wir haben so viel Zeit, neue Leute zu treffen. Hoffentlich verpassen wir es nicht, den einen kennenzulernen, der uns gemacht hat, der uns liebt und uns besser kennt als wir uns selbst. Das könnte die Bekanntschaft deines Lebens werden. 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
6: Ich habe die Macht. Das habe ich früher immer gerufen, wenn ich die Fernbedienung ergattert hatte. Dann konnte ich über die Flimmerkiste herrschen und festlegen, was die restlichen Fernseheulen im Zimmer ansehen mussten. Manchmal war ich meinem mediengebannten Volk ziemlich gnädig und erfüllte ihre Senderwünsche. Aber nur, wenn gerade nichts kam, was ich selbst unbedingt sehen wollte. Andernfalls machte ihnen Kochsendungen und Schnulzen schmerzlich bewusst, dass sie gerade keine Macht hatten. Meine Fernsehdiktatur dauerte allerdings nur so lange, bis sich ein anderer die Fernbedienung schnappen konnte. Bei Gott ist das nicht so. Wenn du ihn über dein Leben herrschen lässt, nutzt er seine Macht nicht für sich aus. Für ihn bedeutet Herrschen nicht, sich auf Kosten seiner Untergebenen zu bereichern. Er herrscht nicht herzlos, im Gegenteil. Der, der die Macht über absolut alles hat, nutzt sie, um dir Gutes zu tun. Er will dir wie ein liebender Vater begegnen, der seine Kinder versorgt und behütet und sie so führt, wie es für sie das Beste ist. Das verspricht er nicht nur, er hat es auch bewiesen. Nämlich durch seinen Sohn Jesus Christus. Hast du dir sein Leben schon mal angeschaut? Er hat enorme Macht, konnte Kranke gesund und sogar Tote wieder lebendig machen. Dämonen mussten ihm gehorchen, ebenso Naturgewalten. Aber er hat seine Macht nie genutzt, um sich selbst zu bereichern. Er hat nie einen Menschen gezwungen, irgendwas für ihn zu tun. Jesus sagt dir, nimm mein Joch auf dich und lern von mir. Dann findet dein Leben Erfüllung, denn ich quäle dich nicht und habe ein demütiges Herz. Und mein Joch drückt nicht, meine Last ist leicht. Wenn du also das tust, was Jesus dir aufträgt, dann geht es dir besser, als wenn du alles selbst bestimmst. Was hindert dich daran, ihm die Herrschaft über dein Leben anzuvertrauen?
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7: Da lese ich neulich in einer Zeitung, dass ein Kirchenvertreter davon überzeugt ist, Jesus Christus sei nicht für die Sünden der Menschen am Kreuz gestorben. Dennoch gäbe es ein Evangelium, nämlich das von der grenzenlosen Liebe Gottes zu den Menschen. Dieser Mensch macht deutlich, mein Theologe ist in der

0: Tod am Kreuz, unsere Sünden zu tragen und damit eine Beziehung zu Gott zu schaffen. In der Bibel heißt es, die Liebe hat ihren Grund nicht darin, dass wir Gott geliebt haben, sondern dass er uns geliebt und seinen Sohn als Sühnopfer für unsere Sünden gesandt hat. 1. Johannes 4, Vers 10. Das ist das Evangelium. Es gibt kein anderes. Wer etwas anderes erzählt, hat in der Kirche genauso wenig zu suchen wie einer im Schwimmverein, der nichts vom Schwimmen hält.
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2: Lebe deinen Traum, fordern sie uns auf. Wir sollen uns vorstellen, wie unser Leben aussehen soll und dann alles dran setzen, diesen Traum zu verwirklichen. Lebe deinen Traum. Ein verführerisches Motto. Klar, wer will nicht, dass seine Träume wahr werden? In unseren Träumen gibt es keine Grenzen. Da wird der Loser zum Helden, der Kaputte zum Star. Alles ist möglich. Aber wie soll ich die Träume in die Realität umsetzen? Die Werbung hat natürlich die Antwort. Mit den richtigen Markenschuhen, mit dem Geld der bestimmten Bank oder dem Auto auf Pump. Der Zettel klebt am Schaufenster. Darauf standen ihre traurigen Erfahrungen. 20 Jahre hatte sie geträumt. Sie wollte so sein wie die, die das Glück gepachtet hatten. Doch ihre Träume hatte sie nie verwirklichen können. Daran ist sie kaputt gegangen. Irgendwann hat sie aufgegeben. Was ist, wenn die Träume, denen wir nachjagen, zerplatzen wie Seifenblasen? Wenn wir den Job verlieren? Wenn die Freundin abhaut? Gibt es etwas, das hält? Ein Fundament, das feststeht? Eines, auf das ich mein Leben bauen kann? Jesus Christus macht deutlich, darum gleicht jeder, der auf meine Worte hört und tut, was ich sage, einem klugen Mann, der sein Haus auf felsigen Grund baut. In der Bibel findest du alle Infos, die du brauchst. Fang an, darin zu lesen und dann mach das, was Jesus dir sagt. Und das ist ein Schritt, der sich lohnt. Denn wenn die Stürme des Lebens kommen, fällt dein Lebenshaus nicht zusammen. Selbst wenn Träume zerplatzen und Wünsche sich nicht erfüllen, musst du nicht daran zerbrechen. Denn du hast auf Jesus gebaut. Und das ist kein Traum, sondern Realität, die du erleben kannst.
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Stempeluhr Superstar. Gestern unterhielt ich mich mit jemandem über die Arbeitsmoral in manchen Betrieben. Dass nämlich viele Leute kurz vor Feierabend schon an der Stempeluhr stehen, um pünktlich Schluss zu machen. Bloß nichts an Zeit verschenken. Schon gar nicht an die Firma. Wir haben uns gefragt, welche Haltung dahinter steckt. Dass ich schnell nach Hause will, weil es mir primär um mein eigenes Wohl geht? Weil mir die anderen relativ egal sind? Plötzlich ist mir eine Situation eingefallen, die Pastor Theo Lehmann aus Sachsen mal wie folgt beschrieben hat. Das Musical Jesus Christ Superstar war für viele Theaterbesucher ein unvergessliches Ereignis. Rainer Schöne, der Hauptdarsteller der deutschen Erstaufführung, hat viel mit mir über diese Rolle diskutiert. Wie kann ein Mensch den Sohn Gottes spielen? Und überhaupt, sagte er zu mir, kannst du dir vorstellen, was das rein körperlich für eine Anstrengung ist, wenn man da minutenlang mit dem Rücken zum Publikum mit ausgebreiteten Armen stehen muss? Ja, sicher. Aber irgendwann konnte der Rainer Schöne die Arme wieder runterklappen, in seine Garderobe gehen, ein Bier trinken, sich duschen. Und außerdem bekam er es noch bezahlt. Das war bei Jesus nicht so. Der konnte nicht irgendwann die Arme runterklappen. Der musste am Kreuz hängen bleiben, bis der letzte Blutstropfen aus ihm gewichen war. Der bekam kein Bier. Dem haben sie Essig zu trinken gegeben. Und er bekam es nicht bezahlt, sondern er bezahlte am Kreuz mit seinem Blut für die Sünden der Menschheit. Jesus Christus dachte nicht an sich, sondern an andere. Er verzichtete auf ein bequemes Leben, um anderen zu helfen. Und er liebt alle Menschen so sehr, dass er alles gegeben hat, sogar sein eigenes Leben. Verstehst du jetzt, was der wahre Superstar Jesus in gewisser Weise mit der Stempeluhr im Betrieb zu tun hat?

0: Hoffnung? Ja, das ist total wichtig. Die braucht jeder Mensch. Bei einer Umfrage in der Fußgängerzone waren sich die Passanten alle einig. Hoffnung ist überlebenswichtig. Wer nicht hofft, hat aufgegeben, kämpft nicht mehr. Der resigniert in seiner Situation und geht unter. Aber was ist Hoffnung eigentlich? Oder anders gefragt, woran macht sich deine Hoffnung fest? Auch hier waren die Antworten der Befragten ziemlich ähnlich. Na, das ist eben ein Gefühl, dass es mal besser wird. Hoffnung ist also ein Gefühl, ein Vorsatz nicht aufzugeben. Nun, das klingt zwar toll, aber mal ehrlich, wenn Hoffnung nur ein Gefühl ist, dann kann sie doch nicht wirklich helfen, oder? Denn wie kann ein Gefühl die Situation verändern? Wenn Hoffnung wirklich helfen soll, dann muss sie sich an einem Objekt festmachen. Ein Beispiel. Stell dir vor, du bist verunglückt und hängst eingequetscht im Autowrack fest. In so einer Situation wird die Hoffnung ganz konkret. Du hoffst nämlich, dass die Feuerwehr informiert wird, schleunigst herbeieilt und dich rausschneidet. Das Objekt deiner Hoffnung ist also die Feuerwehr, weil nur die jetzt helfen kann. Aber wie ist das in deinem alltäglichen Leben? Wer kann dir da helfen? Wer hat die Macht, dich aus dem rauszuholen, in dem du gerade drin steckst? Und wer hat daran überhaupt Interesse? Gott, der Schöpfer dieser Welt, sagt in der Bibel: Denn ich weiß genau, welche Pläne ich für euch gefasst habe. Mein Plan ist, euch Heil zu geben und kein Leid. Ich gebe euch Zukunft und Hoffnung. Das steht in Jeremia 29, Vers 11. Was für eine Aussicht! Wenn du auf Gott deine ganze Hoffnung setzt, dann wird sie nicht mehr nur ein Gefühl oder ein Wunschdenken sein. Mit Gott an deiner Seite kannst du das Wort hoffnungslos aus deinem Wortschatz streichen.
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2: Die meisten Leute sind mit ihrer Figur und dem eigenen Aussehen unzufrieden. Jeder zehnte Mann und jede dritte Frau denken über einen chirurgischen Schönheitseingriff nach. Der Traum, schöner zu sein, soll Wirklichkeit werden. Viele verzichten mittlerweile auf den Urlaub und sparen lieber für eine OP. Alternativ im aktuellen Angebot: Schönheitsoperationen als Hauptgewinn in Fernsehshows. Alles ist machbar. Nase verkleinern, Brust vergrößern, Fett absaugen, Ohren anlegen und Zähne weiß bleichen. Der Schönheitswahn hat uns erwischt. Wer möchte, kann sich einfach ummodellieren lassen. Keine uneffektiven Diäten mehr, kein kräfteraubender Ausdauersport. Die Schönheits-OP verspricht den Luxuskörper, ganz ohne lästige Quälerei. Ist es ein Wunder, dass wir so mit unserem Körper umgehen? Wenn wir uns umschauen, begegnet uns doch in jedem Magazin und auf jeder Plakatwand das optimale Schönheitsbild. An jeder Ecke bekommen wir perfekte Menschen mit perfekten Idealmaßen serviert. In den USA ist es schon so weit, dass man nach der OP zum Beispiel wie Britney Spears aussehen kann. Und du? Willst du auch anders aussehen, weil du dich nicht so annehmen kannst, wie du bist? Hast auch du schon mal ernsthaft über eine Operation nachgedacht, weil du vielleicht von anderen wegen deines Aussehens verlacht wirst? Oder kennst du jemanden, der sich unbedingt operieren lassen möchte? Als Teenie wollte ich auch ein komplett anderer Mensch sein. Heute ist mir klar, dass ich meine Einzigartigkeit nicht zerstören möchte. Und deshalb kann ich folgenden wunderschönen Bibelvers so für mich annehmen. Herr, ich danke dir dafür, dass du mich so wunderbar und einzigartig gemacht hast. Großartig ist alles, was du geschaffen hast. Das erkenne ich. Psalm 139, Vers 14. Auch du bist von Gott entworfen, einzigartig geliebt und wertvoll in seinen Augen. Du bist ein wundervolles Unikat, ein Original Gottes.
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0: Wo siehst du dich in 10 Jahren? Eine Frage, die uns nach unserem Abitur gestellt wurde. Vom Millionär bis zum Frührentner mit Lottogewinn war alles vertreten. Große Träume. Und die meisten davon hatten mit Geld zu tun. Denn ohne Moos nix los. Mit viel Geld in der Tasche und noch mehr auf dem Bankkonto hat man ausgesorgt. So kann das Leben losgehen. Nach der Arbeit kommt das Vergnügen. Und davon möglichst die doppelte Portion bitte. Keine Sorgen mehr vor morgen. Man weiß ja, worauf man sich stützen kann, oder? Als mein Vater klein war, gab es in seiner Heimat Rumänien eine schwere Inflation. Auf einmal war das ganze Geld nichts mehr wert. Er erzählte mir, wie seine Großeltern weinend am offenen Kamin saßen und ihre Geldreserven dem Feuer zum Fraß vorwarfen. Das, worauf sie sich gestützt hatten, war nun wertlos und kraftlos, um sie zu tragen. Mein Haus, mein Auto, mein Privatjet. Ist es das, worauf es ankommt? Weil wir der Meinung sind, dass es uns glücklich machen und uns Sicherheit geben kann? Aber was ist schon Sicherheit? Die heutige Wirtschaft verstehen nicht mal mehr die richtig, die sie machen. Unliebsames kann jederzeit zuschlagen. Am Ende ist Reichtum ebenso vergänglich wie unser eigenes Leben. Eins aber hat Bestand. In der Bibel sagt Gott in Markus 13, Vers 31, Himmel und Erde werden vergehen, aber meine Worte gelten alle Zeit. Sie vergehen nie. Ja, und daran kann keine Inflation rütteln. Gott verspricht uns ein Leben im Überfluss, aber nicht unbedingt im materiellen Sinne. Denn Gott stellt uns selten Blankoschecks aus. Aber ein erfülltes Leben hat eben weniger mit Geld zu tun, als vielmehr mit Sinn und Zukunft. Und genau das will Gott dir schenken. Bei ihm zählt kein Geld. Und mit ihm zusammen geht auch ohne Moos was los.
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2: Kameras, wohin man schaut. Alle Geschäfte, öffentliche Plätze, Bahnhöfe, Flughäfen und sogar Toiletten werden überwacht. Dein Handy ist überall zu orten. Aufzeichnungen der Gespräche sind jederzeit möglich und deine Spuren im Internet gut nachzuvollziehen. Fingerabdrücke im Reisepass, GPS im Auto, bezahlt wird mit Kreditkarte. Sogar die computergestützte Gesichtserkennung ist keine Science-Fiction mehr. Klingt erstmal bedrohlich, soll aber nur zu unserem Schutz dienen. Doch manchmal stelle ich mir die Frage, was ist, wenn die Überwachung nicht zu meinem Schutz, sondern gegen mich eingesetzt wird, wenn Daten in die falschen Hände kommen und missbraucht werden? Wie abhängig bin ich eigentlich? Und vor allen Dingen von wem? Und was ist mit der Freiheit? Gibt's die überhaupt? Jesus unterhielt sich mal mit seinen engsten Freunden darüber. Wenn ihr bei dem bleibt, was ich euch gesagt habe, seid ihr wirklich meine Jünger. Dann werdet ihr die Wahrheit erkennen und die Wahrheit wird euch frei machen. Aber wovon freimachen? Jesus sagt weiter, jeder, der sündigt, ist Sklave der Sünde. Wenn euch also der Sohn freimacht, seid ihr wirklich frei. Aha, dann bin ich also gar nicht absolut frei. Wenn ich ehrlich bin, muss ich Jesus recht geben. Oft tue ich Dinge, die ich eigentlich gar nicht tun will. Freunde belügen, andere beleidigen oder einfach gemein sein. Geht dir das auch so? Ich muss sie geradezu tun, weil ich unter der Sünde stehe, also ihr Sklave bin. Wie gut, dass Jesus jedem darüber die Augen öffnen möchte, auch dir. Du musst dich nur an ihn halten, dann erlebst du echte Freiheit und stehst nicht mehr unter dem Zwang zu sündigen. Na, das hat Jesus versprochen und dann kannst du auch gelassen in die Zukunft blicken. Denn die größte Sicherheit, die du bekommen kannst, hast du mit Gott an deiner Seite. Und das ist wahre Freiheit.

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1: Steuersenkungen, Arbeit für alle, Kampf für die Interessen der kleinen Leute gegenüber den großen Konzernen, Versprechen, die ansprechen. Beim Wahlkampf zeigt sich jeder Kandidat von seiner besten Seite. Die Wahlkampagnen rufen den Wählern bessere Zeiten zu und jeder setzt seine Hoffnung auf denjenigen, der vermeintlich Bessere ist. Besser? Das heißt natürlich, wer die besseren Einstellungen hat und wer die besseren Ausblicke gibt. Ob nach der Wahl eingehalten wird, was vorher in leuchtenden Farben versprochen worden ist, das kann man nur hoffen. Und doch lehrt uns die Erfahrung, dass in der Politik oft viele schöne, bedeutungsvolle Worte gemacht werden und allzu oft nicht viel dahinter steckt. Denn es geht um viel mehr als nur darum, die Wähler zufriedenzustellen. Es geht um Einfluss, Beziehungen, Geld und Macht. Die Bibel redet auch vom Wahlkampf. Der zu vergebene Posten ist der Thron unseres Lebens. Die Kandidaten? Ego und Gott. Die Kampagne des Egos? Ich gebe dir alles, was du willst. Befriedige dich genau dann, wann du es brauchst und gebe dir dein Leben voller Abenteuer und voller Freiheiten, die du dir wünschst. Das hört sich doch gut an, oder? Doch ohne es zu merken ist Mr. Ego eine Spielfigur seines besten Beraters, Sünde. Und der hat ihn voll im Griff, um ihn für seine Zwecke zu missbrauchen. Jemand hat mal gesagt, die Sünde verspricht viel, hält wenig und nimmt am Ende alles. Ist Mr. Ego vertrauenswürdig, wenn wir hinter die Kulissen schauen? Aber auch Gott hat eine Wahlkampagne. Und die lautet, ich gebe dir nur, was gut für dich ist. Ich kenne dich besser, als du dich selbst kennst. Ich weiß, was das Leben wirklich lebenswert macht und wie du es am besten meistern kannst. Ich werde dich nicht verurteilen, weil ich gnädig bin und zum Vergeben bereit. Ich habe ein Vermögen dafür bezahlt, damit ich dich ans sichere Ziel bringen kann. Und seine engsten Berater sind Liebe und Wahrheit. Wahltag ist heute. Und wen wählst du?

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1: Irgendwie komisch, der Mann. Plötzlich ist er da. Noch nie hat ihn jemand zuvor gesehen. Aber sein Angebot ist gut. Gegen ein kleines Honorar will er die Stadt von der Mäuse- und Rattenplage befreien. Die Bürger sind sich schnell einig. Das Risiko bei diesem Angebot ist schließlich gleich null. Sie schlagen ein. Abgemacht. Nachdem der Mann mit Hilfe seiner Pfeife alle Mäuse und Ratten eingesammelt und im Fluss ertränkt hatte, überlegten es sich die Bürger anders und gaben ihm nichts. Der Mann musste also ohne den versprochenen Lohn davonziehen. Der Rest der Geschichte ist bekannt. Noch im gleichen Jahr kam er wieder. An einem Sonntag, als die Erwachsenen in der Kirche saßen, lockte er mit seiner Pfeife die Kinder der Stadt hinter sich her. Er verließ die Stadt mitsamt der Kinderschar und wurde nie mehr gesehen. Ein Märchen, nicht mehr aktuell. Trotzdem hat es mich angesprochen. Ich muss an meine Beziehung zu Jesus Christus denken. Vielleicht kennst du das auch. Du betest mehr, je größer die Not ist. Und wer sich nicht sicher ist, ob Jesus einfach Bitten akzeptiert, fügt schnell hinzu: Ich werde regelmäßiger in der Bibel lesen. Oder ich gehe am Sonntag in die Kirche. Manchmal verspricht man das Blaue vom Himmel, damit Gott Gebete erhört. Dann kommt sie, die Gebetserhörung. Du freust dich riesig, Glückwunsch. Und Gott? Vielleicht bekommt er ein Dankeschön. Und vielleicht auch nicht. Was ist mit den großartigen Versprechungen? Lieber nicht darüber reden. Keine Angst, ich will dir kein schlechtes Gewissen machen. Und Jesus ist auch nicht der Rattenfänger von Hameln, der eines Tages zurückkommt und sich an dir rächt. Aber wie würdest du dich fühlen, wenn dir jemand etwas verspricht und es nicht hält? Nimm Jesus also bitte ernst. Übrigens, Jesus erhört deine Gebete, auch ohne Versprechen. Du kannst mit leeren Händen zu ihm kommen.
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1: Irgendwie komisch, der Mann. Plötzlich ist er da. Noch nie hat ihn jemand zuvor gesehen. Aber sein Angebot ist gut. Gegen ein kleines Honorar will er die Stadt von der Mäuse- und Rattenplage befreien. Die Bürger sind sich schnell einig. Das Risiko bei diesem Angebot ist schließlich gleich null. Sie schlagen ein. Abgemacht. Nachdem der Mann mit Hilfe seiner Pfeife alle Mäuse und Ratten eingesammelt und im Fluss ertränkt hatte, überlegten es sich die Bürger anders und gaben ihm nichts. Der Mann musste also ohne den versprochenen Lohn davonziehen. Der Rest der Geschichte ist bekannt. Noch im gleichen Jahr kam er wieder. An einem Sonntag, als die Erwachsenen in der Kirche saßen, lockte er mit seiner Pfeife die Kinder der Stadt hinter sich her. Er verließ die Stadt mitsamt der Kinderschar und wurde nie mehr gesehen. Ein Märchen, nicht mehr aktuell. Trotzdem hat es mich angesprochen. Ich muss an meine Beziehung zu Jesus Christus denken. Vielleicht kennst du das auch. Du betest mehr, je größer die Not ist. Und wer sich nicht sicher ist, ob Jesus einfach Bitten akzeptiert, fügt schnell hinzu: Ich werde regelmäßiger in der Bibel lesen. Oder ich gehe am Sonntag in die Kirche. Manchmal verspricht man das Blaue vom Himmel, damit Gott Gebete erhört. Dann kommt sie, die Gebetserhörung. Du freust dich riesig, Glückwunsch. Und Gott? Vielleicht bekommt er ein Dankeschön. Und vielleicht auch nicht. Was ist mit den großartigen Versprechungen? Lieber nicht darüber reden. Keine Angst, ich will dir kein schlechtes Gewissen machen. Und Jesus ist auch nicht der Rattenfänger von Hameln, der eines Tages zurückkommt und sich an dir rächt. Aber wie würdest du dich fühlen, wenn dir jemand etwas verspricht und es nicht hält? Nimm Jesus also bitte ernst. Übrigens, Jesus erhört deine Gebete, auch ohne Versprechen. Du kannst mit leeren Händen zu ihm kommen.
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1: Bitte drücken mir mal die Daumen. Ziemlich oft habe ich diesen Satz in den letzten Tagen gehört. Etliche alte Bräuche und Sätze sollen uns Glück bringen. Und so drücken sich viele die Daumen und schenken sich Maskottchen, um dem Glück ein wenig auf die Sprünge zu helfen. Aber was soll das bringen? Man kann sich doch nie sicher sein, ob das Ganze wirklich etwas nützt. Alles unberechenbar. Eine feste Hoffnung gibt es nicht. Letztendlich ist man immer nur auf Glück oder Zufall angewiesen. Zurück bleibt eine große Unsicherheit als fader Beigeschmack. Wenn die Bibel von Glaube spricht, meint sie kein unsicheres Gefühl. Der Glaube, der hier beschrieben wird, bezieht sich auf ein totales Vertrauen in Gott, in seine Zusagen. Gott möchte, dass wir uns allein auf ihn verlassen und dass wir uns immer an ihn wenden und ihn in unserem Alltag hineinholen. Wer an den lebendigen Gott glaubt und mit ihm lebt, rechnet auch fest mit ihm. Der vertraut darauf, dass Gott hilft, dass Gott handelt, dass Gott das Richtige tut. Wer eine Verbindung zu Gott hat, eine Beziehung, der weiß von einer Hoffnung, die nicht vage und willkürlich ist. Der weiß auch, die Daumen zu drücken. Allerdings die zum Beten.
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0: Ein Student wurde mal auf ein Leben mit Gott angesprochen. Daraufhin lehnte er ab und meinte, ich möchte noch etwas vom Leben haben. Sein Gegenüber lächelte und antwortete, nur etwas vom Leben haben? Das wäre mir zu wenig. Ich möchte das Leben haben. Ist es nicht so, dass wir in der Regel so tun, als wäre das Leben hier auf der Erde alles? Als wären die vielleicht 70 oder 80 Jahre das Wichtigste? Und ist es nicht so, dass viele der Meinung sind, ein Leben mit Gott wäre öde und abschreckend und damit im Grunde genommen gar kein ansprechendes Leben? Doch was ist dann dran an dem, was Jesus Christus in der Bibel sagt? Ich bin gekommen, um ihnen Leben zu bringen und alles reichlich dazu. Johannes 10, Vers 10. Klingt nicht wirklich nach Langeweile, oder? In der Bibel finden wir etliche Geschichten von Leuten, die gerade oder besser gesagt nur durch ein Leben mit Jesus Sinn und Perspektive fanden. Jemand stellte überzeugend fest, mein Leben findet seine volle Erfüllung nicht in Gesundheit, nicht in besonderen Erlebnissen, auch nicht, indem ich Gottes Arbeit mit Erfolg gekrönt sehe, sondern in der tiefen Gemeinschaft mit Jesus. Und genau das ist doch der Schlüssel, oder? Wer auf Jesus schaut, ihm voll und ganz vertraut und mit ihm rechnet, der wird erleben, dass er nicht mehr selbst sein Leben schaffen und in den Griff kriegen muss. Nein, sondern dass Jesus das für ihn übernimmt. Und dann wirst du nicht sagen, ich möchte noch etwas vom Leben haben, sondern ich habe das Leben.
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2: Ein Stein schlägt keine 2 Meter von meinem Kopf entfernt in einen Baum ein. Peng, ein 2. Stein. Ich drehe mich um, schaue über die Hecke und da sehe ich sie. Eine Horde von Frauen, die mir »Hau ab!« entgegenschrien, die Steine in meine Richtung werfen. Diese ganze Szene hat mich ziemlich irritiert. Schreiende, Steine schmeißende Frauen haben schon etwas Beängstigendes, wenn man ihnen nur mit einer Gartenschere bewaffnet gegenübersteht. Gott sei Dank hat sich dann aber alles geklärt. Weder die Schreie noch die Steine waren gegen mich persönlich gerichtet. Die Frauen haben lediglich auf diese Weise ihre Probleme und Schuldgefühle rausgeschrien und weggeworfen. Mich hatten sie wegen der Hecke einfach nicht gesehen. Seine Probleme rausschreien und wegschmeißen. Interessante Idee. Nur leider klappt das meistens nicht. Ein gegen den Baum geworfener Stein bringt höchstens mal eine kurze emotionale Erleichterung, kann aber nicht wirklich Probleme lösen. Vor allem ist es keine Möglichkeit, mit der eigenen Schuld fertig zu werden, mit dem, wo ich mich selber oder andere verletzt habe. Schuld muss bezahlt werden, sonst bleibt sie an mir haften, schmierig und eklig. Schuld ungeschehen machen kann selbst Gott nicht. Doch er bietet uns etwas an, was noch viel größer ist. Er selbst will unsere Schuld bezahlen, indem er seinen schuldlosen Sohn anstelle von uns bestraft. Er warf unsere Schuld nicht gegen Bäume, sondern auf seinen eigenen Sohn. Er, also Jesus Christus, wurde blutig geschlagen, weil wir Gott die Treue gebrochen hatten. Wegen unserer Sünden wurde er durchbohrt. Er wurde für uns bestraft. Und wir? Wir haben nun Frieden mit Gott. Durch seine Wunden sind wir geheilt. Die Bibel, Jesaja 53, Vers 5.
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2: Steuersenkungen, Arbeit für alle, Kampf für die Interessen der kleinen Leute gegenüber den großen Konzernen, Versprechen, die ansprechen. Beim Wahlkampf zeigt sich jeder Kandidat von seiner besten Seite. Die Wahlkampagnen rufen den Wählern bessere Zeiten zu und jeder setzt seine Hoffnung auf denjenigen, der vermeintlich Bessere ist. Besser? Das heißt natürlich, wer die besseren Einstellungen hat und wer die besseren Ausblicke gibt. Ob nach der Wahl eingehalten wird, was vorher in leuchtenden Farben versprochen worden ist, das kann man nur hoffen. Und doch lehrt uns die Erfahrung, dass in der Politik oft viele schöne, bedeutungsvolle Worte gemacht werden und allzu oft nicht viel dahinter steckt. Denn es geht um viel mehr als nur darum, die Wähler zufriedenzustellen. Es geht um Einfluss, Beziehungen, Geld und Macht. Die Bibel redet auch vom Wahlkampf. Der zu vergebene Posten ist der Thron unseres Lebens. Die Kandidaten? Ego und Gott. Die Kampagne des Egos? Ich gebe dir alles, was du willst. Befriedige dich genau dann, wann du es brauchst. Und gebe dir dein Leben voller Abenteuer und voller Freiheiten, die du dir wünschst. Das hört sich doch gut an, oder? Doch ohne es zu merken ist Mr. Ego eine Spielfigur seines besten Beraters, Sünde. Und der hat ihn voll im Griff, um ihn für seine Zwecke zu missbrauchen. Jemand hat mal gesagt, die Sünde verspricht viel, hält wenig und nimmt am Ende alles. Ist Mr. Ego vertrauenswürdig, wenn wir hinter die Kulissen schauen? Aber auch Gott hat eine Wahlkampagne. Und die lautet, ich gebe dir nur, was gut für dich ist. Ich kenne dich besser, als du dich selbst kennst. Ich weiß, was das Leben wirklich lebenswert macht und wie du es am besten meistern kannst. Ich werde dich nicht verurteilen, weil ich gnädig bin und zum Vergeben bereit. Ich habe ein Vermögen dafür bezahlt, damit ich dich ans sichere Ziel bringen kann. Und seine engsten Berater sind Liebe und Wahrheit. Wahltag ist heute. Und wen wählst du?

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1: Da lese ich neulich in einer Zeitung, dass ein Kirchenvertreter davon überzeugt ist, Jesus Christus sei nicht für die Sünden der Menschen am Kreuz gestorben. Dennoch gäbe es ein Evangelium, nämlich das von der grenzenlosen Liebe Gottes zu den Menschen. Dieser Mensch macht deutlich, mein Platz als liberaler Theologe ist in der Kirche. Dort kämpfe ich für meine Überzeugungen. Hä? Wie passt das zusammen? Das ist doch fast so, als würde jemand in einen Schwimmverein gehen, aber niemals einen Fuß ins Wasser setzen. Und als würde er die Überzeugung vertreten, Wasser bestehe gar nicht aus Sauerstoff und Wasserstoff. Und die Schwimmtechnik, die einen bisher über Wasser gehalten hat, sei völlig überholt. Aber wie kann man dann noch von Evangelium sprechen? Vor allem, wo sich Gottes grenzenlose Liebe doch gerade darin ausdrückt, dass er seinen Sohn gesandt hat, um für uns zu sterben. Die Bibel lässt in einem eindeutigen roten Faden von der ersten bis zur letzten Seite erkennen, dass Jesus kam, um durch seinen stellvertretenden Tod am Kreuz unsere Sünden zu tragen und damit eine Beziehung zu Gott zu schaffen. In der Bibel heißt es, die Liebe hat ihren Grund nicht darin, dass wir Gott geliebt haben, sondern dass er uns geliebt und seinen Sohn als Sühnopfer für unsere Sünden gesandt hat. 1. Johannes 4, Vers 10. Das ist das Evangelium. Es gibt kein anderes. Wer etwas anderes erzählt, hat in der Kirche genauso wenig zu suchen wie einer im Schwimmverein, der nichts vom Schwimmen hält.
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2: Scheidung von zu Hause entdecke ich im Internet. Als ich die Seite anklicke, heißt es da: Scheidung online. Einfach, schnell und kostengünstig. Hier bekommen Sie eine Einschätzung der zu erwartenden Kosten für Ihre Scheidung. Informieren Sie sich und füllen Sie das Scheidungsformular aus. Wir erledigen dann kostengünstig alle nötigen Formalitäten. Also irgendwie erinnert mich das Ganze an ein Versandkaufhaus. Einfach und bequem bestellen, schnelle Lieferung, keine weitere Vertragsbindung. Naja, Galgenhumor lässt grüßen. Mach dir mal bewusst, die Hälfte aller Ehen in Deutschland geht den Bach runter. In diesen Tagen lese ich mal wieder von einem Promi-Paar, deren Ehe am Ende ist. Sie machen ihre mangelnde Zweisamkeit dafür verantwortlich. Originalton: Vielleicht waren wir viel zu viel für andere da und hatten zu wenig Zeit für uns selbst. Tja, also irgendwie verstehe ich die Welt nicht mehr. Wenn sie das erkannt und eingesehen haben, warum ändern sie es dann nicht? Warum geben sie auf? Warum gehen sie das nicht aktiv an, um ihre Ehe zu retten? Ist es nicht so, dass wir im Grunde genommen vor den Problemen davonlaufen, dass wir ziemlich schnell resignieren und dann alles hinschmeißen und hoffen, beim nächsten Partner würde alles besser? Als Freunde von mir geheiratet haben, meinte jemand auf ihrer Hochzeit: Ehe gleich Egoist und Egoist und in der Mitte das H für den Herrn, also für Jesus Christus. Da ist was dran, dachte ich. Wenn Jesus in der Mitte ist, dann läuft das Rad rund. Wenn es sich also um ihn dreht und wir uns nicht um uns selbst drehen. Für eine gelingende Ehe ist dieses Ehe-Rezept sicher sehr hilfreich. Laut Bibel nehme man also zum Beispiel: Streitet nicht miteinander und seid bereit, einander zu vergeben, selbst wenn ihr glaubt, im Recht zu sein, denn auch Christus hat euch vergeben. Das steht in Kolosser 3, Vers 13. Tja, jetzt müsste nur jeder den Wunsch haben, dieses Rezept auch anzuwenden.
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3: Ich habe die Macht. Das habe ich früher immer gerufen, wenn ich die Fernbedienung ergattert hatte. Dann konnte ich über die Flimmerkiste herrschen. und festlegen, was die restlichen Fernseheulen im Zimmer ansehen mussten. Manchmal war ich meinem mediengebannten Volk ziemlich gnädig und erfüllte ihre Senderwünsche. Aber nur, wenn gerade nichts kam, was ich selbst unbedingt sehen wollte. Andernfalls machte ihnen Kochsendungen und Schnulzen schmerzlich bewusst, dass sie gerade keine Macht hatten. Meine Fernsehdiktatur dauerte allerdings nur so lange, bis sich ein anderer die Fernbedienung schnappen konnte. Bei Gott ist das nicht so. Wenn du ihn über dein Leben herrschen lässt, nutzt er seine Macht nicht für sich aus. Für ihn bedeutet Herrschen nicht, sich auf Kosten seiner Untergebenen zu bereichern. Er herrscht nicht herzlos, im Gegenteil. Der, der die Macht über absolut alles hat, nutzt sie, um dir Gutes zu tun. Er will dir wie ein liebender Vater begegnen, der seine Kinder versorgt und behütet und sie so führt, wie es für sie das Beste ist. Das verspricht er nicht nur, er hat es auch bewiesen. Nämlich durch seinen Sohn Jesus Christus. Hast du dir sein Leben schon mal angeschaut? Er hat enorme Macht, konnte Kranke gesund und sogar Tote wieder lebendig machen. Dämonen mussten ihm gehorchen, ebenso Naturgewalten. Aber er hat seine Macht nie genutzt, um sich selbst zu bereichern. Er hat nie einen Menschen gezwungen, irgendwas für ihn zu tun. Jesus sagt dir, nimm mein Joch auf dich und lern von mir. Dann findet dein Leben Erfüllung, denn ich quäle dich nicht und habe ein demütiges Herz. Und mein Joch drückt nicht, meine Last ist leicht. Wenn du also das tust, was Jesus dir aufträgt, dann geht es dir besser, als wenn du alles selbst bestimmst. Was hindert dich daran, ihm die Herrschaft über dein Leben anzuvertrauen?
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3: ICE, Weimar, Frankfurt, Köln. Schon interessant, welche unterschiedlichen Leute man so trifft. Klein, groß, dick, dünn, aufgedonnert, schlicht, protzig, bescheiden, gesprächig, in sich gekehrt, fidel und munter, ziemlich müde. Und jeder ist ein Original. In Frankfurt steigt ein Banker zu. Smart, fein angezogen, er lädt ab, setzt sich, aktiviert den Laptop. Bei einem Café telefoniert er, englisch, leise, dezent. Zwei Sitze weiter ein portugiesischer Geschäftsmann. Er telefoniert so laut und hektisch, dass alle im Abteil jedes Wort verstehen und doch nichts verstehen. Mein Nachbar nervt das. Nebenbei gesagt, mich auch. Von meinem Platz aus kann ich ins Bistro gucken. Dort fällt mir ein Mann auf, der ständig raucht und dabei liest. 5 vor Lungenkrebs. Jetzt guckt er rüber. Kann er Gedanken lesen? Und der junge Mann da hinten könnte Student sein. Sieht sehr müde aus und blass. Er setzt den Discman auf und macht die Augen zu. Einfach nur schlafen. In Köln angekommen, steige ich in die Regionalbahn. Schüler streben genervt und gelangweilt heimwärts. Der eine oder andere checkt am Handy die Verabredung für den Nachmittag. Und dann ist da noch der alte Mann, der zusteigt. Unrasiert, verwahrlost. Seinen Bewegungen sieht man die Promille deutlich an. Kein angenehmer Anblick. Ich muss daran denken, dass Gott alle diese Menschen liebt. Dass jeder ihm gleich wichtig ist. Dass er ihnen helfen will. Wir gehen uns gegenseitig auf die Nerven, grenzen uns aus. In Gottes Herz dagegen ist Raum für alle. In der Bibel steht, als Jesus aus dem Boot stieg und die vielen Menschen sah, ergriff ihn ein tiefes Mitgefühl, denn sie waren wie Schafe ohne Hirten.
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0: Menschen hasten an dir vorbei. Ein kurzer Blick, mehr nicht. Da hinten, das Liebespärchen. Kennst du auch. Doch dann, nach kurzem Höhenflug, der Niederschlag und zurück in die Einsamkeit. Deine Freunde kennen dich nur oberflächlich. Öffnen willst du dich nicht. Bist schon zu oft verletzt worden. Du bist gefangen in dir selbst. Und egal, ob du allein in deiner Wohnung oder unter Tausenden von Menschen bist, der würgende Arm der Einsamkeit folgt dir überall hin. Ist echte Freundschaft vielleicht doch nur ein Traum? Gibt es eine Brücke zwischen dir und anderen, die nicht wieder von all den Grausamkeiten zerstört wird? Gibt es einen Weg aus der Einsamkeit? Jesus Christus war einsam und verlassen, als er am Todeskreuz hing. Er schrie zu seinem Vater: mein Gott, warum hast du mich verlassen?" In genau diesem Moment wurde alles, was Gemeinschaft zerstört, auf ihn geladen. In diesen Todesstunden hat er alles, worunter du leidest, getragen. Und alles, was dich von Gott und von anderen Menschen trennt. Er hat es getragen und überwunden. Denn Jesus ist auferstanden. In der Bibel sagt er: "Ich bin der Weg und die Wahrheit und das Leben. Niemand kommt zum Vater als nur durch mich." Das steht in Johannes 14, Vers 6. Er hat den Weg freigemacht zu dem, der dich durch und durch kennt. Zu Gott, der dich über alles liebt, ohne dich auszunutzen. Zu Gott, der deine Wunden verbindet und heilt. Wunden, die dir Menschen und die du dir selbst zugefügt hast. Zu Gott, der dich auch fähig macht, anderen wieder begegnen zu können. Zu Gott, nach dem sich deine Seele schon so lange sehnt. Es gibt diese Brücke aus der Einsamkeit. Jesus Christus. Du musst nichts weiter tun, als darüber zu gehen. Das kann schon mit einem ganz einfachen Herzensgebet beginnen. Herr Jesus, ich fühle mich so einsam. Bitte hilf mir und komm in mein Leben.
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0: Warum sollte Gott eigentlich Interesse an uns Menschen haben? Im Vergleich zu ihm sind wir doch so winzig und klein. Dadurch, dass wir trotzdem so groß und wichtig tun, provozieren wir ihn auch noch. Eigentlich unvorstellbar, dass Gott sich mit uns abgeben sollte. Angenommen, er würde uns Menschen trotzdem etwas mitteilen wollen. Was müssten wir da erwarten? Welcher Auftritt würde zu einem so mächtigen Herrscher passen? Dass er uns Angst einflößt? Mit Blitzen, Erdbeben und Explosionen? Und dass er uns kurz und bündig klar macht, was er von uns verlangt? Überleg mal. Als sich Gott einmal so vorgestellt hat, da waren die Leute sogar begeistert. Unglaublich, oder? Sie waren einfach dankbar für sein Interesse. Unvorstellbar, dass Gott sie überhaupt beachtet hatte. Ist jemals etwas so Wunderbares geschehen wie das, was ihr erlebt habt? Auf der ganzen Erde werdet ihr nichts Vergleichbares finden. Hat je ein Volk Gottes Stimme aus dem Feuer gehört wie ihr, ohne dabei zu sterben? Vor euren Augen bewies er seine Macht durch große Wunder. Er versetzte eure Feinde in Angst und Schrecken und kämpfte selbst für euch. So habt ihr seine große Stärke erfahren. Und dies alles habt ihr gesehen, damit ihr erkennt, der Herr allein ist Gott. Es gibt keinen außer ihm. Noch viel unvorstellbarer ist es, dass Gott uns Menschen noch näher kommen wollte. In Jesus Christus hat er sich sogar anfassen lassen. Und dadurch, dass er für unsere Provokation bezahlt hat, hat er uns seine unendliche Liebe gezeigt. Denn so hat Gott der Welt seine Liebe gezeigt. Er gab seinen einzigen Sohn dafür, dass jeder, der an ihn glaubt, nicht zugrunde geht, sondern ewiges Leben hat. Gott verdient unseren Dank und alle Ehre.
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0: Stempeluhr Superstar. Gestern unterhielt ich mich mit jemandem über die Arbeitsmoral in manchen Betrieben. Dass nämlich viele Leute kurz vor Feierabend schon an der Stempeluhr stehen, um pünktlich Schluss zu machen. Bloß nichts an Zeit verschenken. Schon gar nicht an die Firma. Wir haben uns gefragt, welche Haltung dahinter steckt. Dass ich schnell nach Hause will, weil es mir primär um mein eigenes Wohl geht? Weil mir die anderen relativ egal sind? Plötzlich ist mir eine Situation eingefallen, die Pastor Theo Lehmann aus Sachsen mal wie folgt beschrieben hat. Das Musical Jesus Christ Superstar war für viele Theaterbesucher ein unvergessliches Ereignis. Rainer Schöne, der Hauptdarsteller der deutschen Erstaufführung, hat viel mit mir über diese Rolle diskutiert. Wie kann ein Mensch den Sohn Gottes spielen? Und überhaupt, sagte er zu mir, kannst du dir vorstellen, was das rein körperlich für eine Anstrengung ist, wenn man da minutenlang mit dem Rücken zum Publikum mit ausgebreiteten Armen stehen muss? Ja, sicher. Aber irgendwann konnte der Rainer Schöne die Arme wieder runterklappen, in seine Garderobe gehen, ein Bier trinken, sich duschen. Und außerdem bekam er es noch bezahlt. Das war bei Jesus nicht so. Der konnte nicht irgendwann die Arme runterklappen. Der musste am Kreuz hängen bleiben, bis der letzte Blutstropfen aus ihm gewichen war. Der bekam kein Bier. Dem haben sie Essig zu trinken gegeben. Und er bekam es nicht bezahlt, sondern er bezahlte am Kreuz mit seinem Blut für die Sünden der Menschheit. Jesus Christus dachte nicht an sich, sondern an andere. Er verzichtete auf ein bequemes Leben, um anderen zu helfen. Und er liebt alle Menschen so sehr, dass er alles gegeben hat, sogar sein eigenes Leben. Verstehst du jetzt, was der wahre Superstar Jesus in gewisser Weise mit der Stempeluhr im Betrieb zu tun hat?
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0: Hoffnung? Ja, das ist total wichtig. Die braucht jeder Mensch. Bei einer Umfrage in der Fußgängerzone waren sich die Passanten alle einig. Hoffnung ist überlebenswichtig. Wer nicht hofft, hat aufgegeben, kämpft nicht mehr. Der resigniert in seiner Situation und geht unter. Aber was ist Hoffnung eigentlich? Oder anders gefragt, woran macht sich deine Hoffnung fest? Auch hier waren die Antworten der Befragten ziemlich ähnlich. Na, das ist eben ein Gefühl, dass es mal besser wird. Hoffnung ist also ein Gefühl, ein Vorsatz nicht aufzugeben. Nun, das klingt zwar toll, aber mal ehrlich, wenn Hoffnung nur ein Gefühl ist, dann kann sie doch nicht wirklich helfen, oder? Denn wie kann ein Gefühl die Situation verändern? Wenn Hoffnung wirklich helfen soll, dann muss sie sich an einem Objekt festmachen. Ein Beispiel. Stell dir vor, du bist verunglückt und hängst eingequetscht im Autowrack fest. In so einer Situation wird die Hoffnung ganz konkret. Du hoffst nämlich, dass die Feuerwehr informiert wird, schleunigst herbeieilt und dich rausschneidet. Das Objekt deiner Hoffnung ist also die Feuerwehr, weil nur die jetzt helfen kann. Aber wie ist das in deinem alltäglichen Leben? Wer kann dir da helfen? Wer hat die Macht, dich aus dem rauszuholen, in dem du gerade drin steckst? Und wer hat daran überhaupt Interesse? Gott, der Schöpfer dieser Welt, sagt in der Bibel: Denn ich weiß genau, welche Pläne ich für euch gefasst habe. Mein Plan ist, euch Heil zu geben und kein Leid. Ich gebe euch Zukunft und Hoffnung. Das steht in Jeremia 29, Vers 11. Was für eine Aussicht! Wenn du auf Gott deine ganze Hoffnung setzt, dann wird sie nicht mehr nur ein Gefühl oder ein Wunschdenken sein. Mit Gott an deiner Seite kannst du das Wort hoffnungslos aus deinem Wortschatz streichen.
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2: Möchtest du berühmt sein? Immer auf dem Siegertreppchen stehen? Auf allen Titelseiten erscheinen und im Fernsehen auftreten? Vielleicht gehörst du ja zu denen, die denken, einmal prominent sein, einmal im Rampenlicht stehen, das wär's. Mit dem Ziel, jemand sein mit allen Mitteln, egal wie. Wie weit würdest du denn gehen? Welchen Preis würdest du bezahlen, nur um Anerkennung und Bestätigung zu finden? Wie viele Möchtegern-Promis hat es in den letzten Jahren schon gegeben, von denen heute niemand mehr spricht? Manch einer würde sicher alles geben, um nur mal für 15 Minuten in aller Munde zu sein. Aber ist es das wert? Wäre das ein Ziel, das erstrebenswert ist? Vor Gott zählt das alles nichts. Wir sollen uns nicht selber loben und auf die Schulter klopfen, weil wir vielleicht stark und reich sind. In der Bibel sagt Gott, Grund zu rühmen hat nur, wer mich erkennt und begreift, was ich will. Jeremia 9, Vers 23. Wir können uns also ein Bein ausreißen. Gott imponieren können wir damit nicht. Ihn interessiert allein unser Herz und ob wir an ihn glauben. Jesus selbst war bereit, einen hohen Preis zu zahlen. Sein Leben am Kreuz. Das war keine fromme Show, sondern die einzige Möglichkeit, dich und mich mit Gott zu versöhnen. In der Welt der Stars und Sternchen strahlen viele nur kurzfristig auf. Dann sind sie wieder weg vom Fenster. Keiner denkt mehr an sie oder interessiert sich für sie. Längst sind andere Stars im Trend. Wie schnell wird man wieder rausgekickt? Nur bei Gott bleibst du im Spiel. Da musst du nichts beweisen, keine Mutprobe bestehen. Er will dich so wie du bist, echt und ohne Starallüren.

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Nur wenige werden erfahren, was dieser Arzt nächtlich vollbringt. Er festigt den seidenen Faden,

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1: Kapitel 1. Paulus und Silvanus und Timotheus der Gemeinde zu Thessalonich in Gott, dem Vater und dem Herrn Jesus Christus. Gnade sei mit euch und Friede. Wir danken Gott allezeit für euch alle und gedenken euer in unserem Gebet und denken ohne Unterlass vor Gott, unserem Vater, an euer Werk im Glauben und an eure Arbeit in der Liebe und an eure Geduld in der Hoffnung auf unseren Herrn Jesus Christus. Denn, liebe Brüder, von Gott geliebt, wir wissen, dass ihr erwählt seid. Denn unsere Predigt des Evangeliums kam zu euch nicht allein im Wort, sondern auch in der Kraft und in dem Heiligen Geist und in großer Gewissheit. Ihr wisset ja, wie wir uns unter euch gehalten haben um euretwillen. Und ihr seid unserem Beispiel gefolgt und dem des Herrn und habt das Wort aufgenommen unter vielen Trübsalen mit Freuden im Heiligen Geist, so dass ihr seid ein Vorbild geworden allen Gläubigen in Mazedonien und Achaia. Denn von euch aus ist erschollen das Wort des Herrn nicht allein in Mazedonien und Achaia, sondern an allen Orten ist euer Glaube an Gott bekannt geworden, so dass uns nicht Not ist, etwas zu sagen. Denn sie selbst berichten von uns, welchen Eingang wir bei euch gehabt haben und wie ihr euch bekehrt habt zu Gott von den Götzen, zu dienen dem lebendigen und wahren Gott und zu warten auf seinen Sohn vom Himmel, welchen er auferweckt hat von den Toten, Jesus, der uns von dem zukünftigen Zorn errettet. Kapitel 2. Denn ihr wisset selbst, liebe Brüder, wie es war, als wir zu euch kamen. Es geschah nicht ohne Kraft, sondern ob wir gleich zuvor gelitten hatten und geschmäht gewesen waren zu Philippi, wie ihr wisset, fanden wir dennoch in unserem Gott den freien Mut, bei euch das Evangelium Gottes zu sagen, unter viel Kampf. Denn unsere Predigt kam nicht aus trügerischem oder unlauterem Sinn, noch geschah sie mit List, sondern als Menschen, die Gott wert geachtet hat, sie mit dem Evangelium zu betrauen, so reden wir, nicht als wollten wir den Menschen gefallen, sondern Gott, der unsere Herzen prüft. Denn wir sind nie mit Schmeichelworten umgegangen, wie ihr wisset, noch mit versteckter Habsucht, Gott ist es Zeuge. Haben auch nicht Ehre gesucht von den Leuten, weder von euch noch von andern, ob wir uns wohl hätten wichtig machen können als Christi Apostel. Aber wir sind bei euch linde gewesen, gleich wie eine Mutter ihre Kinder pflegt. So hatten wir Herzenslust an euch und waren willig, euch mitzuteilen, nicht allein das Evangelium Gottes, sondern auch unser Leben, darum, dass wir euch lieb gewonnen hatten. Ihr erinnert euch doch, liebe Brüder, unserer Arbeit und unserer Mühe, denn Tag und Nacht arbeiteten wir, dass wir niemand unter euch beschwerlich wären und predigten unter euch das Evangelium Gottes. Des seid ihr Zeugen und Gott, wie heilig und gerecht und unsträflich wir bei euch, die ihr gläubig waret, gewesen sind. Denn ihr wisset, dass wir, wie ein Vater seine Kinder, einen jeglichen unter euch ermahnt und aufgerichtet und euch beschworen haben, dass ihr wandeln solltet würdig des Gottes, der euch berufen hat zu seinem Reich und zu seiner Herrlichkeit. Darum danken wir auch Gott ohne Unterlass, dass ihr das Wort göttlicher Predigt, als ihr es von uns empfinget, nicht aufnahmt als Menschenwort, sondern, wie es das in Wahrheit ist, als Gottes Wort, welches auch wirkt in euch, die ihr glaubet. Damit seid ihr, liebe Brüder, den gleichen Weg geführt worden wie die Gemeinden Gottes in Judäa, die in Christus Jesus sind, denn ihr habt eben dasselbe erlitten von euren Landsleuten, was jene von den Juden. Die haben den Herrn Jesus getötet und die Propheten, und haben uns verfolgt und gefallen Gott nicht und sind allen Menschen Feind. Und auf dass sie das Maß ihrer Sünden erfüllen alle Wege, wehren sie uns zu predigen den Heiden zu ihrem Heil. aber der Zorn ist schon über sie gekommen zum Ende hin. Wir aber, liebe Brüder, nachdem wir eine Weile von euch geschieden waren nach dem Angesicht, nicht nach dem Herzen, haben wir uns desto mehr gemüht, euer Angesicht zu sehen mit großem Verlangen. Darum wollten wir zu euch kommen, ich, Paulus, einmal und noch einmal, doch Satan hat uns gehindert. Denn wer ist unsere Hoffnung oder Freude oder unser Ruhmeskranz? Seid nicht auch ihr es vor unserem Herrn Jesus, wenn er kommt? Ihr seid ja unsere Ehre und Freude. Kapitel 3. Darum ertrugen wir es nicht länger und beschlossen, in Athen allein zurückzubleiben und sandten Timotheus, unseren Bruder und Diener Gottes am Evangelium Christi, euch zu stärken und zu ermahnen in eurem Glauben, dass nicht jemand weich würde in diesen Trübsalen. Denn ihr wisset selbst, dass wir dazu gesetzt sind. Denn schon als wir bei euch waren, sagten wir es euch voraus, dass wir Trübsale haben würden, wie es auch geschrieben ist, und ihr wisset. Darum habe ich's auch nicht länger ertragen und habe ihn gesandt, dass ich erführe euren Glauben, ob euch nicht vielleicht versucht hätte der Versucher und unsere Arbeit vergeblich würde. Nun aber ist Timotheus zu uns von euch gekommen und hat uns gute Botschaft gebracht von eurem Glauben und eurer Liebe, und dass ihr uns allezeit in gutem Andenken habt, und dass euch verlangt, uns zu sehen, wie denn auch uns nach euch. Dadurch haben wir, liebe Brüder, an euch Trost gewonnen in aller unserer Not und Trübsal durch euren Glauben. Denn nun sind wir wieder lebendig, wenn ihr feststehet in dem Herrn. Denn was für einen Dank können wir Gott vergelten euretalben für alle diese Freude, die wir an euch haben vor unserem Gott? Wir bitten Tag und Nacht gar sehr, dass wir sehen mögen euer Angesicht und zurechtbringen, was etwa eurem Glauben mangelt. Er selbst aber, Gott, unser Vater und unser Herr Jesus, richte unseren Weg zu euch. Euch aber lasse der Herr wachsen und immer völliger werden in der Liebe untereinander und gegen jedermann, wie auch wir sie zu euch haben, dass eure Herzen gestärkt werden und unsträflich seien in der Heiligkeit vor Gott, unserem Vater, wenn unser Herr Jesus kommt, samt allen seinen Heiligen. Kapitel 4. Weiter, liebe Brüder, bitten wir euch und ermahnen in dem Herrn Jesus, da ihr von uns empfangen habt, wie ihr sollt wandeln und Gott gefallen, was ihr ja auch tut, dass ihr darin immer völliger werdet. Denn ihr wisset, welche Gebote wir euch gegeben haben durch den Herrn Jesus. Denn das ist der Wille Gottes, eure Heiligung, dass ihr meidet die Unzucht, und ein jeglicher unter euch sein eigen Weib zu gewinnen suche in Heiligung und Ehrbarkeit, nicht in gieriger Lust wie die Heiden, die von Gott nichts wissen. Und dass niemand zu weit gehe und betrüge seinen Bruder in solcher Sache. Denn der Herr ist ein Rächer über das alles, wie wir euch schon zuvor gesagt und bezeugt haben. Denn Gott hat uns nicht berufen zur Unreinigkeit, sondern zur Heiligung. Wer dies nun verachtet, der verachtet nicht Menschen, sondern Gott, der seinen Heiligen Geist in euch gibt. Von der brüderlichen Liebe aber ist nicht Not, euch zu schreiben, denn ihr seid selbst von Gott gelehrt, euch untereinander zu lieben. Und das tut ihr auch an allen Brüdern, die in ganz Mazedonien sind. Wir ermahnen euch aber, liebe Brüder, dass ihr noch völliger werdet und ringet danach, dass ihr stille seid und dass eure schaffet und arbeitet mit euren Händen, wie wir euch geboten haben, auf dass ihr ehrbar wandelt gegen die, die draußen sind und niemandes bedürfet. Wir wollen euch aber, liebe Brüder, nicht im Ungewissen lassen über die, die da schlafen, auf dass ihr nicht traurig seid wie die anderen, die keine Hoffnung haben. Denn wenn wir glauben, dass Jesus gestorben und auferstanden ist, so wird Gott auch, die da entschlafen sind, durch Jesus mit ihm einherführen. Denn das sagen wir euch als ein Wort des Herrn, dass wir, die wir leben und übrig bleiben bis zur Ankunft des Herrn, werden denen nicht zuvorkommen, die entschlafen sind. Denn er selbst, der Herr, wird mit befehlendem Wort, mit der Stimme des Erzengels und mit der Posaune Gottes herniederkommen vom Himmel, und die Toten in Christus werden auferstehen zuerst. Danach wir, die wir leben und übrig bleiben, werden zugleich mit ihnen hingerückt werden in den Wolken, dem Herrn entgegen in die Luft, und werden so bei dem Herrn sein alle Zeit. So tröstet euch nun mit diesen Worten untereinander. Kapitel 5. Von den Zeiten aber und Stunden, liebe Brüder, ist nicht Not, euch zu schreiben, denn ihr selbst wisset genau, dass der Tag des Herrn wird kommen wie ein Dieb in der Nacht. Wenn sie sagen werden, es ist Friede, es hat keine Gefahr, dann wird sie das Verderben schnell überfallen, gleich wie der Schmerz ein schwangeres Weib, und werden nicht entfliehen. Ihr aber, liebe Brüder, seid nicht in der Finsternis, dass der Tag wie ein Dieb über euch komme. Denn ihr alle seid Kinder des Lichtes und Kinder des Tages. Wir sind nicht von der Nacht noch von der Finsternis. So lasset uns nun nicht schlafen wie die anderen, sondern lasset uns wachen und nüchtern sein. Denn die da schlafen, die schlafen des Nachts, und die da trunken sind, die sind des Nachts trunken. Wir aber, die wir des Tages sind, wollen nüchtern sein, angetan mit dem Panzer des Glaubens und der Liebe und mit dem Helm der Hoffnung auf das Heil. Denn Gott hat uns nicht gesetzt zum Zorn, sondern das Heil zu gewinnen durch unseren Herrn Jesus Christus, der für uns gestorben ist, auf dass wir, wachen oder schlafen, wir zugleich mit ihm leben sollen. Darum ermahnet euch untereinander und erbauet einer den andern, wie ihr auch tut. Wir bitten aber euch, liebe Brüder, erkennet an, die an euch arbeiten und euch vorstehen in dem Herrn und euch vermahnen. Habt sie besonders lieb um ihres Werkes willen. Haltet Frieden untereinander. Wir ermahnen aber euch, liebe Brüder, vermahnet die Unordentlichen, tröstet die Kleinmütigen, traget die Schwachen, seid geduldig gegen jedermann. Sehet zu, dass keiner Böses mit Bösem vergelte, sondern jaget allezeit dem Guten nach untereinander und gegen jedermann. Seid allezeit fröhlich, betet ohne Unterlass, seid dankbar in allen Dingen, denn das ist der Wille Gottes in Christus Jesus an euch. Den Geist dämpft nicht, Weissagungen verachtet nicht, prüfet aber alles und das Gute behaltet. Meidet das Böse in jeder Gestalt. Er aber, der Gott des Friedens, heilige euch durch und durch, und euer Geist ganz samt Seele und Leib müsse bewahrt werden unversehrt, unsträflich auf die Ankunft unseres Herrn Jesus Christus. Getreu ist er, der euch ruft, er wird's auch tun. Liebe Brüder, betet für uns. Grüßet alle Brüder mit dem heiligen Kuss. Ich beschwöre euch bei dem Herrn, dass ihr diesen Brief lesen lasset vor allen Brüdern. Die Gnade unseres Herrn Jesus Christus sei mit euch.
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1: Kapitel 1. Paulus und Silvanus und Timotheus, der Gemeinde zu Thessalonich in Gott, unserem Vater und dem Herrn Jesus Christus. Gnade sei mit euch und Friede von Gott, dem Vater und dem Herrn Jesus Christus. Wir müssen, liebe Brüder, Gott danken allezeit um euretwillen. So gebührt es sich. Denn euer Glaube wächst sehr und die Liebe eines jeglichen unter euch allen nimmt zu gegeneinander, so dass wir uns euer rühmen unter den Gemeinden Gottes wegen eurer Geduld und eures Glaubens in allen Verfolgungen und Trübsalen, die ihr erduldet. Dies zeigt an, dass Gott Recht richten wird und ihr würdig erachtet werdet des Reiches Gottes, für welches ihr auch leidet. Denn es ist recht, bei Gott Trübsal zu vergelten denen, die euch Trübsal antun, euch aber, die ihr Trübsal leidet, Ruhe zu geben mit uns, wenn nun der Herr Jesus sich offenbaren wird vom Himmel in Feuerflammen mit der Macht seiner Engel, Vergeltung zu üben an denen, die Gott nicht kennen wollen, und an denen, die nicht gehorsam sind dem Evangelium unseres Herrn Jesus. Die werden Strafe leiden, das ewige Verderben, fern von dem Angesicht des Herrn und von seiner herrlichen Macht, wenn er kommen wird, dass er herrlich erscheine bei seinen Heiligen und wunderbar bei allen Gläubigen an jenem Tage. Denn was wir euch bezeugt haben, das habt ihr geglaubt. Und deshalb beten wir auch alle Zeit für euch, dass unser Gott euch würdig mache der Berufung und vollende allen rechten Willen zur Güte und die Tat des Glaubens in Kraft, auf dass in euch verherrlicht werde der Name unseres Herrn Jesus und ihr in ihm, nach der Gnade unseres Gottes und des Herrn Jesus Christus. Kapitel 2. Was nun das Kommen unseres Herrn Jesus Christus angeht und unsere Vereinigung mit ihm, so bitten wir euch, liebe Brüder, dass ihr euch nicht so bald wankend machen lasset in eurem Sinn, noch erschrecken, weder durch eine Offenbarung im Geist, noch durch ein Wort, noch durch einen Brief, wie von uns gesandt, als ob der Tag des Herrn schon da sei. Lasset euch von niemand verführen in keinerlei Weise, denn er kommt nicht, es sei denn, dass zuvor der Abfall komme und offenbart werde der Mensch der Sünde, der Sohn des Verderbens, der da ist, der Widersacher und sich überhebt über alles, was Gott oder Gottesdienst heißt, so dass er sich setzt in den Tempel Gottes und vorgibt, er sei Gott. Erinnert ihr euch nicht daran, dass ich euch solches sagte, da ich noch bei euch war? Und ihr wisset, was ihn noch aufhält, bis er offenbart werde zu seiner Zeit. Denn es regt sich bereits das Geheimnis des Frevels, nur das, der es jetzt aufhält, erst muss hinweggetan werden. Und alsdann wird der Frevler offenbart werden, welchen der Herr Jesus umbringen wird mit dem Hauch seines Mundes und wird ihm ein Ende machen durch seine Erscheinung, wenn er kommt. Denn der Frevler wird auftreten in der Macht des Satans mit allerlei lügenhaften Kräften und Zeichen und Wundern und mit allerlei Verführung zur Ungerechtigkeit bei denen, die verloren werden, weil sie die Liebe zur Wahrheit nicht angenommen haben zu ihrer Rettung. Darum sendet ihnen Gott auch kräftige Irrtümer, dass sie glauben der Lüge, auf das gerichtet werden alle, die der Wahrheit nicht geglaubt haben, sondern hatten Lust an der Ungerechtigkeit. Wir aber müssen Gott danken allezeit euretalben vom Herrn, geliebte Brüder, dass euch Gott erwählt hat von Anfang zur Seligkeit, in der Heiligung durch den Geist und im Glauben an die Wahrheit, wozu er euch auch berufen hat durch unser Evangelium, auf das ihr gewinnet die Herrlichkeit unseres Herrn Jesus Christus. So stehet nun fest, liebe Brüder, und haltet an der Lehre, in der ihr durch uns unterwiesen seid, es sei durch Wort oder Brief. Er aber, unser Herr Jesus Christus und Gott, unser Vater, der uns hat geliebt und uns gegeben einen ewigen Trost und eine gute Hoffnung durch Gnade, der mache getrost eure Herzen und stärke euch in allem guten Werk und Wort. Kapitel 3. Weiter, liebe Brüder, betet für uns, dass das Wort des Herrn laufe und gepriesen werde wie bei euch, und dass wir erlöst werden von den verkehrten und argen Menschen, denn der Glaube ist nicht jedermanns Ding. Aber der Herr ist treu, der wird euch stärken und bewahren vor dem Argen. Wir haben aber das Vertrauen zu euch in dem Herrn, dass ihr tut und tun werdet, was wir euch gebieten. Der Herr aber richte eure Herzen zu der Liebe Gottes und zu der Geduld Christi. Wir gebieten euch aber, liebe Brüder, in dem Namen des Herrn Jesus Christus, dass ihr euch zurückzieht von jedem Bruder, der da unordentlich wandelt und nicht nach der Lehre, die ihr von uns empfangen habt. Denn ihr wisset, wie ihr uns sollt nachfolgen. Denn wir sind nicht unordentlich unter euch gewesen, haben auch nicht umsonst Brot von jemand genommen, sondern mit Arbeit und Mühe haben wir Tag und Nacht gewirkt, auf dass wir nicht jemand unter euch beschwerlich wären. Nicht darum, dass wir dazu nicht das Recht hätten, sondern damit wir uns selbst euch zum Vorbilde geben, uns nachzufolgen. Denn schon als wir bei euch waren, geboten wir euch, wenn jemand nicht will arbeiten, der soll auch nicht essen. Denn wir hören, dass etliche unter euch wandeln unordentlich und arbeiten nichts, sondern treiben unnütze Dinge. Der soll auch nicht essen. Denn wir hören, dass etliche unter euch wandeln unordentlich und arbeiten nichts, sondern treiben unnütze Dinge.

0: und auf allerlei Weise. Der Herr sei mit euch allen. Der Gruß mit meiner des Paulus Hand. Das ist das Zeichen in allen Briefen. So schreibe ich. Die Gnade unseres Herrn Jesus Christus sei mit euch allen.
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3: Kapitel 1. Paulus, ein Apostel Christi Jesu nach dem Befehl Gottes unseres Heilandes und Christi Jesu, der unsere Hoffnung ist, dem Timotheus, meinem rechten Sohn im Glauben. Gnade, Barmherzigkeit, Friede von Gott, dem Vater und unserem Herrn Jesus Christus. Du weißt, wie ich dich ermahnt habe, dass du zu Ephesus bliebest, als ich nach Mazedonien zog und gebötest etlichen, dass sie nicht anders lehrten, auch nicht Acht hätten auf die Fabeln und Geschlechtsregister, die kein Ende haben und mehr Fragen aufbringen als Gehorsam gegen Gottes Ratschluss im Glauben. Die Hauptsumme aller Unterweisungen aber ist Liebe aus reinem Herzen und aus gutem Gewissen und aus ungefärbtem Glauben. Davon sind etliche abgeirrt und haben sich hingewandt zu unnützem Geschwätz, wollen der Schrift Meister sein und verstehen selber nicht, was sie sagen oder was sie so kühnlich behaupten. Wir wissen aber, dass das Gesetz gut ist, wenn es jemand recht braucht und weiß, dass dem Gerechten kein Gesetz gegeben ist, sondern den Ungerechten und Ungehorsamen, den Gottlosen und Sündern, den Unheiligen und Ungeistlichen, den Vatermördern und Muttermördern, den Totschlägern, den Unzüchtigen, den Knabenschändern, den Menschenhändlern, den Lügnern, den Meineidigen und wenn noch etwas anderes der gesunden Lehre zuwider ist. So sagt es das Evangelium von der Herrlichkeit des seligen Gottes, welches mir anvertraut ist. Ich danke unserem Herrn Christus Jesus, der mich stark gemacht und treu geachtet hat und gesetzt in das Amt, das ich zuvor war, ein Lästerer und ein Verfolger und ein Frevler. Aber mir ist Barmherzigkeit widerfahren, denn ich habe es unwissend getan im Unglauben. Es ist aber desto reicher geworden die Gnade unseres Herrn samt dem Glauben und der Liebe, die in Christus Jesus ist. Das ist gewisslich wahr und ein teuer wertes Wort, dass Christus Jesus gekommen ist in die Welt, die Sünder selig zu machen, unter welchen ich der Vornehmste bin. Aber darum ist mir Barmherzigkeit widerfahren, auf das an mir vornehmlich Jesus Christus erzeigte alle Geduld, zum Vorbild denen, die an ihn glauben sollten, zum ewigen Leben. Aber Gott, dem ewigen König, dem unvergänglichen und unsichtbaren, der allein Gott ist, sei Ehre und Preis in Ewigkeit. Amen. Diese Botschaft befehle ich dir an, mein Sohn Timotheus, nach den früheren Weissagungen über dich, auf dass du in ihrer Kraft eine gute Ritterschaft übest und habest den Glauben und gutes Gewissen, welches etliche von sich gestoßen und am Glauben Schiffbruch erlitten haben. Unter ihnen ist Hymenäus und Alexander, welche ich habe dem Satan übergeben, dass sie in Zucht genommen werden und nicht mehr lästern. Kapitel 2. So ermahne ich nun, dass man vor allen Dingen zuerst tue Bitte, Gebet, Fürbitte und Danksagung für alle Menschen, für die Könige und für alle Obrigkeit, auf dass wir ein ruhiges und stilles Leben führen mögen in aller Gottesfurcht und Ehrbarkeit. Solches ist gut und angenehm vor Gott, unserem Heiland, welcher will, dass allen Menschen geholfen werde und sie zur Erkenntnis der Wahrheit kommen. Denn es ist ein Gott und ein Mittler zwischen Gott und den Menschen, nämlich der Mensch Christus Jesus, der sich selbst gegeben hat für alle zur Erlösung.

0: Lösung, dass solches zu seiner Zeit gepredigt würde. Dazu bin ich gesetzt als Prediger und Apostel, ich sage die Wahrheit und lüge nicht, als Lehrer der Heiden im Glauben und in der Wahrheit. So will ich nun, dass die Männer beten an allen Orten und aufheben heilige Hände ohne Zorn und Zweifel. Desgleichen, dass die Frauen in schicklichem Kleide mit Scham und Zucht sich schmücken, nicht mit Haarflechten und Gold oder Perlen oder köstlichem Gewand, sondern, wie sich's ziemt den Frauen, die ihre Gottesfurcht bekunden wollen, mit guten Werken. Eine Frau lerne in der Stille mit aller Unterordnung. Einer Frau gestatte ich nicht, dass sie lehre, auch nicht, dass sie sich über den Mann erhebe, sondern sie sei stille. Denn Adam ist am ersten gemacht, danach Eva. Und Adam ward nicht verführt, das Weib aber ward verführt und ist der Übertretung verfallen. Sie wird aber selig werden dadurch, dass sie Kinder zur Welt bringt, wenn sie bleiben im Glauben und in der Liebe und in der Heiligung samt der Zucht. Kapitel 3. Das ist gewisslich wahr. Wenn jemand ein Bischofsamt begehrt, der begehrt ein köstlich Werk. Darum soll ein Bischof unsträflich sein, eines Weibes Mann, nüchtern, mäßig, sittig, gastfrei, geschickt zur Lehre, nicht dem Wein ergeben, nicht händelsüchtig, sondern gelinde, nicht zänkisch, nicht geldgierig, der seinem eigenen Hause wohl vorstehe, der seine Kinder im Gehorsam halte mit aller Ehrbarkeit. Denn wenn jemand seinem eigenen Hause nicht weiß vorzustehen, wie wird er die Gemeinde Gottes versorgen? Er sei kein Neuling, auf daß er sich nicht aufblase und dem Urteil des Teufels verfalle. Er muß aber auch ein gutes Zeugnis haben von denen, die draußen sind, auf daß er nicht geschmäht werde und falle in des Teufels Strick. Desgleichen die Diakone sollen ehrbar sein, nicht zweizüngig, nicht dem Wein ergeben, nicht schändlichen Gewinn suchen, sondern das Geheimnis des Glaubens in reinem Gewissen haben. Und dieselben erprobe man zuvor, danach lasse man sie dienen, wenn sie unsträflich sind. Desgleichen ihre Frauen sollen ehrbar sein, nicht Lästerinnen, nüchtern, treu in allen Dingen. Die Diakone lass einen jeglichen sein eines Weibes Mann, ihren Kindern wohl vorstehen und ihren eigenen Häusern. Welche aber ihren Dienst wohl ausgerichtet haben, die erwerben sich selbst ein gutes Ansehen und eine große Freudigkeit im Glauben an Christus Jesus. Solches schreibe ich dir und hoffe, bald zu dir zu kommen. Wenn es sich aber verzögert, dass du wissest, wie man wandeln soll in dem Hause Gottes, welches ist die Gemeinde des lebendigen Gottes, ein Pfeiler und eine Grundfeste der Wahrheit. Und kündlich groß ist das gottselige Geheimnis. Er ist offenbart im Fleisch, gerechtfertigt im Geist, erschienen den Engeln, gepredigt den Heiden, geglaubt in der Welt, aufgenommen in die Herrlichkeit. Kapitel 4. Der Geist aber sagt deutlich, dass in den letzten Zeiten werden etliche von dem Glauben abfallen und anhangen den verführerischen Geistern und Lehren böser Geister durch die Heuchelei der Lügenredner, die ein Brandmal in ihrem Gewissen haben. Sie gebieten, nicht ehelich zu werden und zu meiden die Speisen, die Gott dazu geschaffen hat, dass sie mit Danksagung empfangen werden von den Gläubigen und denen, die die Wahrheit erkennen. Denn alles, was Gott geschaffen hat, ist gut, und nichts ist verwerflich, was mit Danksagung empfangen wird. Denn es wird geheiligt durch das Wort Gottes und Gebet. Wenn du den Brüdern solches vorhältst, so wirst du ein guter Diener Christi Jesu sein, auferzogen in den Worten des Glaubens und der guten Lehre, bei welcher du immer da gewesen bist. Aber die ungeistlichen Altweiberfabeln weise ab, übe dich selbst aber in der Gottesfurcht. Denn die leibliche Übung ist wenig Nütze, aber die Gottesfurcht ist zu allen Dingen Nütze und hat die Verheißung dieses und des zukünftigen Lebens. Das ist gewisslich wahr und ein teuer wertes Wort. Denn dafür arbeiten und kämpfen wir, weil wir auf den lebendigen Gott hoffen, welcher ist der Heiland aller Menschen, sonderlich der Gläubigen. Solches gebiete und lehre. Niemand verachte deine Jugend, sondern sei ein Vorbild den Gläubigen im Wort, im Wandel, in der Liebe, im Glauben, in der Reinheit. Halte an mit Lesen, mit Ermahnen, mit Lehren, bis ich komme. Lass nicht außer Acht die Gabe in dir, die dir gegeben ist durch Weissagung mit Handauflegung der Ältesten. Dies lass deine Sorge sein, damit gehe um, auf dass dein Zunehmen allen offenbar werde. Hab Acht auf dich selbst und auf die Lehre. Beharre in diesen Stücken. Denn wenn du solches tust, wirst du dich selbst retten und die dich hören. Kapitel 5. Einen Alten schilt nicht, sondern ermahne ihn als einen Vater, die jungen Männer als Brüder, die alten Frauen als Mütter, die jungen als Schwestern in aller Keuschheit. Ehre die Witwen, welche rechte Witwen sind. Wenn aber eine Witwe Kinder oder Enkel hat, so sollen diese lernen, zuerst im eigenen Hause gottesfürchtig zu leben und sich den Eltern dankbar zu erzeigen, denn das ist angenehm vor Gott. Das ist aber recht eigentlich eine Witwe, die einsam ist, die ihre Hoffnung auf Gott stellt und bleibt am Gebet und Flehen Tag und Nacht. Welche aber ihren Lüsten lebt, die ist lebendig tot. Solches gebiete, auf dass sie untadelig seien. Wenn aber jemand die Seinen, sonderlich seine Hausgenossen, nicht versorgt, der hat den Glauben verleugnet und ist ärger als ein Heide. Lass keine Witwe ausgewählt werden unter 60 Jahren und die da gewesen sei eines Mannes Weib und die ein Zeugnis habe guter Werke. Wenn sie Kinder aufgezogen hat, wenn sie gastfrei gewesen ist, wenn sie der Heiligen Füße gewaschen hat, wenn sie denen in Trübsal Handreichung getan hat, wenn sie allem guten Werk nachgekommen ist. Junge Witwen aber weise ab, denn wenn sie ihrer Begier nachgeben, Christus zuwider, so wollen sie freien und haben dann das Urteil auf sich, dass sie die erste Treue gebrochen haben. Daneben lernen sie Müßiggang, wenn sie durch die Häuser laufen. Nicht allein aber sind sie faul, sondern auch geschwätzig und vorwitzig und reden, was nicht sein soll. So will ich nun, dass die jungen Witwen freien, Kinder gebären, haushalten, dem Widersacher keine Ursache geben zu lästern. Denn es haben sich schon etliche abgewandt dem Satan nach. Wenn aber einer gläubigen Frau Witwen anbefohlen sind, so versorge sie dieselben und lasse die Gemeinde nicht beschwert werden, auf dass die, so rechte Witwen sind, mögen genug haben. Die Ältesten, die gut vorstehen, die halte man zwiefacher Ehre wert, sonderlich die da arbeiten im Wort und in der Lehre. Denn es spricht die Schrift, du sollst dem Ochsen, der da drischt, nicht das Maul verbinden, und ein Arbeiter ist seines Lohnes wert. Wider einen Ältesten nimm keine Klage an ohne zwei oder drei Zeugen. Die da sündigen, die weise zu Recht vor allen, auf dass sich auch die anderen fürchten. Ich bezeuge vor Gott und Christus Jesus und den auserwählten Engeln, dass du solches halten sollst ohne Vorurteil und nichts tust nach Gunst. Die Hände legen niemand zu bald auf, mache dich auch nicht teilhaftig fremder Sünden, halte dich selber rein. Trinke nicht mehr nur Wasser, sondern brauche ein wenig Wein um deines Magens willen und weil du oft krank bist. Etlicher Menschen Sünden sind offenbar und gehen ihnen ins Gericht voran. Bei etlichen aber werden sie hernach offenbar. Desgleichen sind auch etlicher Menschen gute Werke zuvor offenbar, und die anderen bleiben auch nicht verborgen. Kapitel 6. Die Knechte, die unter dem Joch sind, sollen ihre Herren aller Ehre wert halten, auf daß nicht der Name Gottes und die Lehre verlästert werde. Welche aber gläubige Herren haben, sollen dieselben nicht weniger ehren, weil sie Brüder sind, sondern sollen ihnen umso mehr dienstbar sein, weil sie gläubig und geliebt sind und sich des Wohltuns befleißigen. Solches lehre und ermahne. Wenn jemand anderes lehrt und bleibt nicht bei den heilsamen Worten unseres Herrn Jesus Christus und bei der Lehre, die gemäß ist der Gottesfurcht, der ist aufgeblasen und weiß nichts, sondern hat die Seuche der Fragen und Wortkriege, aus welchen entspringt Neid, Hader, Lästerung, böser Argwohn, Schulgezänke solcher Menschen, die zerrüttete Sinne haben und der Wahrheit beraubt sind, die da meinen, Frömmigkeit sei ein Gewerbe. Es ist aber ein großer Gewinn, wer gottselig ist und lässet sich genügen. Denn wir haben nichts in die Welt gebracht, darum werden wir auch nichts hinausbringen. Wenn wir aber Nahrung und Kleider haben, so lasset uns genügen. Denn die da reich werden wollen, die fallen in Versuchung und Stricke und viel törichte und schädliche Lüste, welche die Menschen versinken lassen in Verderben und Verdammnis. Denn Habsucht ist eine Wurzel alles Übels. Wie etliche gelüstet hat und sind vom Glauben abgeirrt und machen sich selbst viel Schmerzen. Aber du, Gottesmensch, fliehe solches. Jage aber nach der Gerechtigkeit, der Gottesfurcht, dem Glauben, der Liebe, der Geduld, der Sanftmut. Kämpfe den guten Kampf des Glaubens. Ergreife das ewige Leben, dazu du berufen bist und bekannt hast das gute Bekenntnis vor vielen Zeugen. Ich gebiete dir vor Gott, der alle Dinge lebendig macht, und vor Christus Jesus, der unter Pontius Pilatus bezeugt hat das gute Bekenntnis, dass du haltest das Gebot unbefleckt, untadelig, bis auf die Erscheinung unseres Herrn Jesus Christus, welche uns wird zeigen zu seiner Zeit der Selige und allein Gewaltige, der König aller Könige und Herr aller Herren, der allein Unsterblichkeit hat, der da wohnt in einem Licht, da niemand zukommen kann, welchen kein Mensch gesehen hat noch sehen kann. Dem sei Ehre und ewiges Reich. Amen. Den Reichen in dieser Welt gebiete, dass sie nicht stolz seien, auch nicht hoffen auf den ungewissen Reichtum, sondern auf Gott, der uns alles reichlich darbietet, es zu genießen. Dass sie Gutes tun, reich werden an guten Werken, gerne geben, behilflich seien, sich selbst einen guten Grund legen aufs Zukünftige, auf das sie ergreifen das wahre Leben. O Timotheus, bewahre, was dir anvertraut ist, und meide die ungeistlichen, losen Geschwätze und das Gezänke der fälschlich sogenannten Erkenntnis, zu welcher sich etliche bekennen und irren ab vom Glauben. Die Gnade sei mit euch.
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0: Kapitel 1. Paulus, ein Apostel Christi Jesu durch den Willen Gottes, nach der Verheißung des Lebens in Christus Jesus, meinem lieben Sohn Timotheus. Gnade, Barmherzigkeit, Friede von Gott, dem Vater, und Christus Jesus, unserem Herrn. Ich danke Gott, dem ich diene von meinen Voreltern her in reinem Gewissen, wenn ich ohne Unterlass dein gedenke in meinem Gebet Tag und Nacht. Und mich verlangt, dich zu sehen, wenn ich denke an deine Tränen, auf dass ich mit Freude erfüllt würde. Denn ich erinnere mich des ungefärbten Glaubens in dir, welcher zuvor gewohnt hat in deiner Großmutter Lois und in deiner Mutter Eunike. Ich bin aber gewiss auch in dir. Um solcher Ursache willen erinnere ich dich, dass du erweckest die Gabe Gottes, die in dir ist, durch die Auflegung meiner Hände. Denn Gott hat uns nicht gegeben den Geist der Furcht, sondern der Kraft und der Liebe und der Zucht. Darum so schäme dich nicht des Zeugnisses von unserem Herrn, noch auch meiner, der ich sein Gebundener bin, sondern leide mit mir für das Evangelium nach der Kraft Gottes. Er hat uns gerettet und berufen mit einem heiligen Ruf, nicht nach unseren Werken, sondern nach seinem eigenen Vorsatz und nach der Gnade, die uns gegeben ist in Christus Jesus vor der Zeit der Welt, jetzt aber offenbart durch die Erscheinung unseres Heilandes. Jesus Christus, welcher hat dem Tode die Macht genommen und das Leben und ein unvergänglich Wesen ans Licht gebracht durch das Evangelium, für welches ich gesetzt bin als Prediger und Apostel und Lehrer. Um dieser Ursache willen leide ich auch solches, aber ich schäme mich dessen nicht, denn ich weiß, an wen ich glaube, und ich bin gewiss, er kann mir bewahren, was mir anvertraut ist, bis an jenen Tag. Halte an dem Vorbilde der heilsamen Worte, die du von mir gehört hast, im Glauben und in der Liebe in Christus Jesus. Dies köstliche, anvertraute Gut bewahre durch den Heiligen Geist, der in uns wohnt. Das weißt du, dass sich von mir gewandt haben alle, die in der Landschaft Asien sind, unter welchen ist Phygellus und Hermogenes. Der Herr gebe Barmherzigkeit dem Hause des Onesiphoros. Denn er hat mich oft erquickt und hat sich meiner Kette nicht geschämt, sondern als er in Rom war, suchte er mich aufs Fleißigste und fand mich. Der Herr gebe ihm, dass er finde Barmherzigkeit bei dem Herrn an jenem Tage. Und wie viel er zu Ephesus gedient hat, weißt du am besten. Kapitel 2. So sei nun stark, mein Sohn, durch die Gnade in Christus Jesus. Und was du von mir gehört hast vor vielen Zeugen, das befiehl treuen Menschen an, die da tüchtig sind, auch andere zu lehren. Leide mit als ein guter Streiter Christi Jesu. Kein Kriegsmann verstrickt sich in Sorgen des alltäglichen Lebens, auf das er gefalle dem, der ihn geworben hat. Und wenn jemand auch kämpft, wird er doch nicht gekrönt, er kämpfe denn recht. Es soll der Ackermann, der den Acker baut, die Früchte als erster genießen. Merke, was ich sage. Der Herr aber wird dir in allen Dingen Verstand geben. Halt im Gedächtnis Jesus Christus, der auferstanden ist von den Toten aus dem Geschlechte Davids nach meinem Evangelium, für welches ich leide bis zu den Banden wie ein Übeltäter. Aber Gottes Wort ist nicht gebunden. Darum dulde ich alles um der Auserwählten willen, auf dass auch sie die Seligkeit erlangen in Christus Jesus mit ewiger Herrlichkeit. Das ist gewisslich wahr. Sind wir mitgestorben, so werden wir mitleben. Dulden wir, so werden wir mitherrschen. Verleugnen wir, so wird er uns auch verleugnen. Sind wir untreu, so bleibt er doch treu. Er kann sich selbst nicht verleugnen. Daran erinnere sie und bezeuge vor Gott, Sie sollen nicht um Worte zanken, welches nichts nütze ist, als zu verwirren, die dazu hören. Befleißige dich, vor Gott dich zu erzeigen als einen rechtschaffenen und unsträflichen Arbeiter, der da recht austeilt das Wort der Wahrheit. Halte dich fern von ungeistlichem losen Geschwätz, denn das hilft denen, die es treiben, nur mehr zum ungöttlichen Wesen. Und ihr Wort frisst um sich wie der Krebs. Unter ihnen ist Hymenäus und Philetus, welche von der Wahrheit abgeirrt sind und sagen, die Auferstehung sei schon geschehen und haben etlicher Glauben verkehrt. Aber der feste Grund Gottes besteht und hat dieses Siegel: Der Herr kennt die Seinen, und es trete ab von Ungerechtigkeit, wer den Namen des Herrn nennt. In einem großen Hause aber sind nicht allein goldene und silberne Gefäße, sondern auch hölzerne und irdene, etliche zu Ehren, etliche aber zu Unehren. Wenn nun jemand sich reinigt von solchen Leuten, der wird ein Gefäß sein zu Ehren, geheiligt, dem Hausherrn brauchbar und zu allem guten Werk bereitet. Fliehe die Lüste der Jugend, jage aber nach der Gerechtigkeit, dem Glauben, der Liebe, dem Frieden mit allen, die den Herrn anrufen aus reinem Herzen. Aber die törichten und unnützen Fragen weise ab, denn du weißt, dass sie nur Zank erzeugen. Ein Knecht aber des Herrn soll nicht zänkisch sein, sondern freundlich gegen jedermann, zum Lehren geschickt, der Böses ertragen kann und mit Sanftmut zurechtweise die Widerspenstigen, ob ihnen Gott etwa Buße gebe, die Wahrheit zu erkennen, und sie wieder nüchtern würden aus des Teufels Strick, von dem sie gefangen sind, zu tun seinen Willen. Kapitel 3. Das sollst du aber wissen, dass in den letzten Tagen werden greuliche Zeiten kommen. Denn es werden die Menschen viel von sich halten, geldgierig sein, ruhmredig, hoffärtig, Lästerer, den Eltern ungehorsam, undankbar, gottlos, lieblos, unversöhnlich, Verleumder, zuchtlos, wild, ungütig, Verräter, Frevler, aufgeblasen, die die Lüste mehr lieben als Gott, die da haben den Schein eines gottesfürchtigen Wesens, aber seine Kraft verleugnen sie. Solche meide. Zu diesen gehören, die hin und her in die Häuser schleichen und umgarnen die losen Weiber, die mit Sünden beladen sind und von mancherlei Lüsten umgetrieben, immerdar lernen und nimmer zur Erkenntnis der Wahrheit kommen. Gleicherweise wie Jannes und Jambres dem Mose widerstanden, so widerstehen auch diese der Wahrheit. Menschen mit zerrütteten Sinnen, untüchtig zum Glauben, aber sie werden's in die Länge nicht treiben, denn ihre Torheit wird offenbar werden jedermann, gleich wie es auch bei jenen geschah. Du aber bist nachgefolgt meiner Lehre, meiner Weise, meiner Meinung, meinem Glauben, meiner Langmut, meiner Liebe, meiner Geduld, meinen Verfolgungen, meinen Leiden, welche mir widerfahren sind zu Antiochien, zu Ikonion, zu Lystra. Welche Verfolgungen ertrug ich da, und aus allen hat mich der Herr erlöst. Und alle, die gottesfürchtig leben wollen in Christus Jesus, müssen Verfolgung leiden. Mit den bösen Menschen aber und Betrügern wird's je länger, je ärger. Sie verführen und werden verführt. Du aber bleibe in dem, was du gelernt hast und dir vertraut ist, da du ja weißt, von wem du gelernt hast, und weil du von Kind auf die heilige Schrift weißt, die dich unterweisen kann zur Seligkeit durch den Glauben an Christus Jesus. Denn alle Schrift, von Gott eingegeben, ist Nütze zur Lehre, zur Aufdeckung der Schuld, zur Besserung, zur Erziehung in der Gerechtigkeit, dass ein Mensch Gottes sei vollkommen, zu allem guten Werk geschickt. Kapitel 4. so ermahne ich dich inständig vor Gott und Christus Jesus, der da kommen wird, zu richten die Lebendigen und die Toten, und bei seiner Erscheinung und seinem Reich. Predige das Wort. Stehe dazu, es sei zur Zeit oder zur Unzeit. Weise zurecht, drohe, ermahne mit aller Geduld und Lehre. Denn es wird eine Zeit sein, da sie die gesunde Lehre nicht leiden werden, sondern nach ihren eigenen Lüsten werden sie sich selbst Lehrer aufladen, wonach ihnen die Ohren jücken, und werden die Ohren von der Wahrheit wenden und sich zu den Fabeln kehren. Du aber sei nüchtern allenthalben, leide willig, tu das Werk eines Predigers des Evangeliums, richte dein Amt redlich aus. Denn ich werde schon geopfert, und die Zeit meines Abscheidens ist vorhanden. Ich habe den guten Kampf gekämpft, ich habe den Lauf vollendet, ich habe Glauben gehalten. Hinfort ist mir bereit die Krone der Gerechtigkeit, welche mir der Herr, der gerechte Richter, an jenem Tage geben wird, nicht mir aber allein, sondern auch allen, die seine Erscheinung lieb haben. Befleißige dich, dass du bald zu mir kommst, denn Demas hat mich verlassen und diese Welt liebgewonnen und ist nach Thessalonich gezogen, Crescens nach Galatien, Titus nach Dalmatien. Lukas ist allein bei mir, Markus nimm zu dir und bringe ihn mit dir, denn er ist mir nützlich zum Dienst. Tychikus habe ich nach Ephesus gesandt. Den Mantel, den ich zu Troas ließ bei Karpus, bringe mit, wenn du kommst, und die Bücher, sonderlich die Pergamente. Alexander, der Schmied, hat mir viel Böses bewiesen. Der Herr wird ihm vergelten nach seinen Werken. Vor dem hüte du dich auch, denn er hat unseren Worten sehr widerstanden. Bei meinem ersten Verhör stand mir niemand bei, sondern sie verließen mich alle. Es sei ihnen nicht zugerechnet. Der Herr aber stand mir bei und stärkte mich, auf dass durch mich die Verkündigung reichlich geschähe und alle Heiden sie hörten. So ward ich erlöst aus des Löwen Rachen. Der Herr aber wird mich erlösen von allem Übel und mir aushelfen zu seinem himmlischen Reich. Ihm sei Ehre von Ewigkeit zu Ewigkeit. Amen. Grüße Priska und Aquila und das Haus des Onesiphoros. Erastus blieb zu Korinth. Trophimus aber ließ ich zu Milet krank. Sieh nur zu, dass du vor dem Winter kommst. Es grüßt dich Eubulus und Pudens und Linus und Claudia und alle Brüder. Der Herr sei mit deinem Geiste. Die Gnade sei mit euch.
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